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0: Kulturton. Hallo und herzlich willkommen zum Kulturton auf Freirad, dem Freien Radio Innsbruck. Heute mit einer neuen Ausgabe des Unikonkret-Magazins. Am Mikrofon begrüßt euch Ava Minatti. Zu Beginn hört ihr einen Beitrag über die sogenannte EU Green Week von Anna Schöpfer. Anschließend begrüße ich einen Mitarbeiter des Zentrums für sexuelle Gesundheit Tirol zu einem Live-Gespräch im Studio. Wir sprechen über Schwangerschaftskonfliktberatungen und Schwangerschaftsabbruchmöglichkeiten in Tirol. Unser erster Beitrag heißt Wetlands als Wertanlage. Bei der EU Green Week investiert Mann, Frau, Mensch in die Natur. Wer wissen will, wie es in der EU in puncto Umwelt- und Klimaschutz weitergeht, ist bei der EU Green Week an der richtigen Adresse. Anna Schöpfer war in diesem Jahr zum ersten Mal dabei und hat sich vor Ort in Brüssel ein Bild gemacht.
1: Anfang Juni dieses Jahres lud die Europäische Kommission zur EU Green Week ins Bâtiment Charlemagne im Europaquartier in Brüssel. Bei der zweitägigen Veranstaltung handelt es sich um die wohl etablierteste, sie wurde im Jahr 2000 ins Leben gerufen, Umweltkonferenz der Europäischen Union. Gut zu wissen, die Anmeldung zur Konferenz steht allen offen und es wird kein Konferenzbeitrag eingehoben. Wer Interesse hat herauszufinden, wo die Umwelt- und Klimapolitik der EU steht und wohin die Reise geht, die EU Green Week eignet sich als erster Anknüpfungspunkt. In einem Sitzungssaal des Europäischen Parlaments wird die Konferenz von der amtierenden Kommissarin für Umwelt, Wasserresilienz und einer wettbewerbsfähigen Kreislaufwirtschaft, der Schwedin Jessica Roskall, eröffnet. Die ihr zugeordnete Generaldirektion für Umwelt hat die Konferenz auf die Beine gestellt. In ihrer Eröffnungsrede greift Kommissarin Roskall das Motto der diesjährigen EU Green Week Investing in a Nature Positive Economy auf.
2: This year Green Week focuses on a simple but powerful truth. Healthy ecosystems are the foundation of a resilient competitive economy. And they are essential for our security. They clean our water, our air, stabilize our soils, pollinate our crops, define our climate, and protect our coastlines. So today and tomorrow, we are putting a spotlight on nature as the engine of human progress.
1: Kommissarin Roskall spannt den Bogen zwischen gesunden, funktionsfähigen Ökosystemen und resilienten, wettbewerbsfähigen Volkswirtschaften in der EU und unserer Sicherheit. Von Seiten der EU-Kommission wird in Form des Generaldirektors für Umwelt Eric Mamé in weiterer Folge das Dilemma wie folgt dargelegt.
3: We have across the environment portfolio an investment gap of over 180 billion euros per year. 180 billion euros per year that we need to mobilize. It cannot come only nor primarily actually from public funding. So we need private investment to help, and for private investment to come in, we need to show returns on investment.
1: Für die EU-Kommission steht also fest, in den kommenden Jahren muss viel Geld in die Wiederherstellung natürlicher Ökosysteme fließen. Die Realität ist aber auch, dass diese Mittel nicht allein von der öffentlichen Hand bereitgestellt werden können, so Mamé. 180 Milliarden Euro müssen laut Generaldirektor Mamé jährlich mobilisiert werden. Diese Mittel fließen realistischerweise nur in den Umweltsektor, wenn für Investorinnen und Investoren eine entsprechende Kapitalrendite, ein Return of Investment, sichergestellt werden kann. Eine Antwort auf die Frage der Finanzierung, die in diesem Zusammenhang im Laufe der EU Green Week immer wieder fällt, Nature Credits, Naturgutschriften. Wer Maßnahmen zur Wiederherstellung der biologischen Vielfalt setzt, sammelt künftig Naturgutschriften. Andras Krollop von der Naturschutzorganisation The Nature Conservancy dazu.
4: Nature credits are really close to the Commission, to the EU's heart, and it's one of the priorities. President von der Leyen made a statement already in 2024, and let me get it right, that we can create a market for restoring our planet. quite ambitious, isn't it? But maybe we can do that. That was followed up by the statement a year later that we have to put nature on the balance sheet. That's exactly what nature credits do. When well designed, they will provide an efficient, market-driven instrument that encourages the private sector to invest and innovate.
1: Das System der Naturgutschriften ähnelt dem CO2-Zertifikathandel. Unternehmen können mit biodiversitätsfördernden Maßnahmen Umwelteingriffe ausgleichen und ihre naturpositiven Aktivitäten in Form von Naturgutschriften im Unternehmensportfolio aufscheinen lassen. Die Naturgutschriften muss man darüber hinaus im Zusammenhang mit der Verordnung zur Wiederherstellung der Natur, auch bekannt als EU-Renaturierungsgesetz, denken. Die EU-Mitgliedstaaten können bestehende und künftige aus öffentlichen Geldern finanzierte Biodiversitätsmaßnahmen, hierzu zählen auch die in Österreich sehr breit etablierten ÖPUL-Maßnahmen im Agrarsektor, in Naturgutschriften bemessen und gemeinsam mit privat finanzierten Naturgutschriften, diese sollen durch das neue System erheblich gesteigert werden, der EU-Kommission melden. Das Seine, Flusseinzugsgebiet in der Normandie in Frankreich, dient als Pilotregion für die praktische Anwendung des Nature Credit Systems. Hier werden Feuchtgebiete rund um die Seine anhand einer Kombination von privaten und öffentlichen Mitteln renaturiert. Mathias Nourry-Souquet arbeitet für die Seine Normandie Wasseragentur. In der Diskussionsrunde über das Nature Credit System legt er dar, wie dieses zu einer Steigerung der Investitionen in Ökosystemdienstleistungen beitragen kann.
5: We have a lack of fundings towards biodiversity conservation, and this experimentation and this biodiversity certificate solutions is a way to be able to combine both public and private funds towards making bigger the investments towards payment for environmental services.
1: Insgesamt verfestigt sich im Zuge der Konferenz der Eindruck, dass es für die Etablierung des Nature Credit Systems noch einiges an Abstimmungsarbeit benötigt. Die Idee der Kommission, Biodiversitätsschutz und Renaturierung künftig EU-weit in Zahlen gegossen und über diverse Förderinstrumente, Kanäle und die Sektoren messen zu können und den Fortschritt bzw. Rückschritt der Aktivitäten abbilden zu können, ist aber absolut naheliegend und mitunter ein Gamechanger. Die Frage nach der Kapitalrendite für Privatinvestorinnen und Investoren bleibt jedoch noch weitestgehend unbeantwortet. Sonja Stutschday, die Gründerin und Geschäftsführerin des Unternehmens der Land Banking Group, äußert sich dazu im Rahmen der EU Green Week wie folgt.
6: It's about the business case. What's in it for me? And if there is a dependency on nature, I don't need a credit scheme, I will invest. If there is a credit scheme, I need to have a benefit if I pay for it.
1: Natürlich können Naturgutschriften das Unternehmensprofil schärfen und die Stellung am Absatzmarkt verbessern. Klar ist aber auch, ein kapitalorientiertes Interesse besteht sicher weniger an der Naturgutschrift, sondern vielmehr an der Naturressource selbst. Das European Environmental Bureau warnt die Kommission, dass das Nature Credit System bei falscher Implementierung zu mehr Bodenspekulation und Landgrabbing führen kann. Nach dem Besuch der EU Green Week bleibt summa summarum der Eindruck, dass die Dynamisierung der Naturinvestments durch das Naturgutschriftensystem großes Potenzial in sich birgt. Eine unter Umständen damit einhergehende Liberalisierung des Grund- und Bodenmarktes zugunsten von Unternehmen, Privatinvestoren und Stiftungen, jedoch auch Gefahren für die Ernährungssouveränität, die Ernährungssicherheit und schlussendlich auch die Demokratie darstellen kann. Wasser und Boden sind essentiell für die menschliche Existenz und müssen deshalb mit großer Sorgfalt bewirtschaftet und langfristig gesichert werden. Das wurde bei der EU Green Week deutlich dargelegt.
0: Die EU Green Week fand heuer bereits zum 26. Mal statt. Die Wahrscheinlichkeit ist sehr groß, dass kommendes Jahr eine 27. Ausgabe der EU Green Week folgen wird. Ein Besuch lohnt sich allemal. Bei mir im Studio ist jetzt live zu Gast ein Mitarbeiter des Zentrums für sexuelle Gesundheit. Mit dabei ist auch Lea als Praktikantin und sie wird als stille Beobachterin mit uns schwitzen. Und das Rauschen im Hintergrund ist die Klimaanlage. Und ja, wir sprechen heute über Schwangerschaftskonfliktberatungen und Schwangerschaftsabbruchmöglichkeiten in Tirol. Magst du als Fachperson dich vorstellen und ja, einfach sagen, warum dieses Thema gerade aktuell ist?
7: Total gerne. Danke, dass wir überhaupt da sein dürfen, um dem Thema Sichtbarkeit zu geben. Ich bin heute quasi in Doppelrolle da. Einerseits fürs Zentrum Sexuelle Gesundheit Tirol, wo ich Beratung und Pädagogik mache in unterschiedlichen Kontexten, viel eben auch zu Schwangerschaftskonflikt und Co. Aber ganz dezidiert bin ich auch für das Aktionskomitee Schwangerschaftsabbruch da, zu dem wir als ZSG Tirol gehören.
0: Was ist denn dieses Komitee? Kannst du da was dazu sagen?
7: Gern. Also das Aktionskomitee Schwangerschaftsabbruch ist ein Zusammenschluss, das schon eine ganz schöne Weile eigentlich besteht. Also circa 2012 ist es gegründet worden, damals noch von Dovas für Frauen, heute Lila Wohnt und anderen Frauenorganisationen, eigentlich mit diesem ganz grundlegenden Ziel, die Situation für Frauen und Schwangere zu verbessern, gerade eben, wenn es um diese tabuisierten Themen geht. An wen kann ich mich denn wenden, wenn ich einen Konflikt habe? Aber auch, was mache ich, wenn ich in finanziellen Schwierigkeiten bin und mir einen Abbruch gar nicht leisten könnte? Wie schaut es aus mit Verhütungskosten? Also all diese Dinge bewegen den AKSCHWA in der Abkürzung eigentlich schon sehr, sehr lange und sind auch im Kern immer noch die Themen, die uns heute beschäftigen. Es geht also eigentlich darum, Menschen in ihrer Selbstbestimmung zu stärken. Und gerade bei einem Thema, wo das Tabu so stark ist und so einen großen Einfluss drauf hat, welche Möglichkeiten Menschen für sich sehen, da einfach da zu sein und solidarisch zur Seite zu stehen und Lösungen zu finden, gerade auch, wenn es um existenzielle Nöte rund um das Thema geht.
0: Das heißt, man kann mit euch Kontakt aufnehmen, wenn man sich rund um das Thema Schwangerschaft belastet fühlt, wenn es Fragen dazu gibt, wenn man sich nicht sicher ist, beziehungsweise wenn man vielleicht schon eine Entscheidung getroffen hat und dann einfach Unterstützung braucht, um weitergeleitet zu werden.
7: Ganz genau. Also die Arbeit ist sehr vielfältig von dem, was wir machen. Das fängt an bei Beratung, beim Zuhören, beim darüber sprechen, was gibt es denn für Möglichkeiten. Es geht allerdings natürlich auch um gerade solche Sachen wie Finanzen, die ganz oft ein großes Thema sind. Egal, ob Menschen sich für oder gegen einen Abbruch entscheiden, ist das einfach oft ein Thema, das da gut überlegt gehört. Und als Aktionskomitee Schwangerschaftsabbruch haben wir seit einigen Jahren inzwischen schon vom Land Tirol den sogenannten Härtefallfonds zur Verfügung gestellt bekommen. Das heißt, gerade wenn Menschen nicht in der Lage sind, selbst Kosten zu tragen für Langzeitverhütungsmittel, aber eben auch für Schwangerschaftsabbrüche, dann können wir da einspringen, wenn Menschen bestimmte Kriterien erfüllen, also förderwürdig sind. Melden kann man sich bei uns auf ganz unterschiedlichem Wege. Also gerade die Mittel des Härtefallfonds, sowohl für Verhütung als auch für Schwangerschaftsabbrüchen, stehen allen offen, die eben Teil vom Aktionskomitee Schwangerschaftsabbruch sind. Verwaltet wird er direkt von Lila Wohnt. Aber man kann sich natürlich auch bei uns melden, wenn es darum geht, ich weiß vielleicht doch gar nicht, wie es weitergeht. Oder eben brauche einfach nur mehr Infos zum Thema. Da gibt es jetzt seit Mai diesen Jahres die Schnittstelle zu den Tirol-Kliniken, wo jetzt eben neu auch Schwangerschaftsabbrüche durchgeführt werden. Vormals war das nur im niedergelassenen Bereich der Fall. Und da gibt es zwei Telefonnummern, wo sich Menschen melden können. So einerseits wären das wir vom Zentrum Sexuelle Gesundheit Tirol unter der 0670 560 20. Für alle Menschen über 21, die sich da einfach melden können für Beratung, aber auch wenn sie eben direkt die Vermittlung brauchen für Schwangerschaftsabbrüche. Und für Jugendliche und junge Erwachsene wäre die direkte Anlaufstelle Chill Out mit der 0512 57 21 21.
0: Ja, du hast jetzt gesagt, seit Mai gibt es eben auch die Möglichkeit, Schwangerschaftsabbrüche in den Tirol-Kliniken zu machen. Ihr würdet erwachsene, volljährige Menschen weitervermitteln, Chill Out eben jüngere Menschen. Und wie schaut es denn mit dieser Finanzierung aus? Was sind das für Kosten? Müssen das die Betroffenen selber tragen?
7: Ja, also grundsätzlich ist es ja so, dass Schwangerschaftsabbrüche, also wir haben die sogenannte Fristenlösung. Das heißt, aktuell ist es so, bis zur 12. Woche dürfen Menschen frei entscheiden, ob sie ihre Schwangerschaft fortsetzen möchten oder ob sie abbrechen möchten. Und zwar vollkommen unabhängig davon, was andere gerne hätten, sondern es ist wirklich die freie Entscheidung eines jeden Menschen. Das allein ist ja schon eine Entscheidung, die ja moralisch sehr aufgeladen ist. Aber auch da allein ist es noch nicht vorbei, weil sogar wenn ich theoretisch die Wahl habe, eine Schwangerschaft abzubrechen oder mich dafür zu entscheiden, stellt mir das immer noch vor die Frage, wenn ich sie denn abbrechen wollen würde, wo gehe ich denn überhaupt hin? Da war die Lage sehr, sehr schwierig, einfach weil gerade eben im niedergelassenen Bereich das sehr vereinzelt oft ist, wer das tatsächlich macht. Also in Tirol hat sich bis dato ein Arzt dazu bekannt, das zu machen. Und das ist natürlich wahnsinnig wenig, wenn wir uns vorstellen, wie viele Menschen leben in Tirol, wie viele brauchen da potenziell den Zugang, einfach nur um tatsächlich auch die Wahl zu haben und nicht nur ein Papier, dann ist einfach klar, dass das keine Versorgung ist, die tatsächlich dem Bedarf gerecht wird. Aus dem Grund sind wir sehr froh, dass es eben jetzt die Schnittstelle zur Klinik gibt und es da auch das Angebot gibt, weil es so wichtig ist, dass die Menschen einfach ganz klar wissen, wenn ich diesen Konflikt habe, wo kann ich hingehen, wo bekomme ich eine fundierte Beratung, wenn ich das möchte, aber auch, wo kann ich denn wirklich eine Schwangerschaft abbrechen? Und zwar so, dass ich euch wirklich gesehen werde in meiner ganz individuellen Situation, ohne mich dafür rechtfertigen zu müssen.
0: Und von den Kosten her, was kostet genau, das ungefähr, kann man das sagen?
7: Ja, also die Kosten, das hängt eigentlich eben euch damit zusammen. Grundsätzlich ist ein Schwangerschaftsabbruch immer eine Privatleistung. Es gibt verschiedene Möglichkeiten, eine Schwangerschaft abzubrechen, medikamentös und chirurgisch, die sich dann auch in den Kosten unterscheiden. Die sind relativ hoch, also bei einem medikamentösen Abbruch sind wir bei 550 Euro, bei einem chirurgischen Abbruch sind es um die 870 Euro, die von einer betroffenen Person grundsätzlich selbst zu bezahlen sind. Das ist ein ganz schöner Haufen Geld, vor allem für Menschen, die eben in prekären Situationen vor der Wahl stehen. Wie gehen sie denn damit um? Und aus dem Grund gibt es eben die Härtefallfonds, wo wir sagen können, eben als Aktionskomitee Schwangerschaftsabbruch haben wir Gott sei Dank die Möglichkeit zur Verfügung gestellt bekommen, dass wir finanziell unterstützen können. Und das ist dann der Fall, wenn Menschen eben aus unterschiedlichen Gründen selbst nicht dafür aufkommen können. Also es geht darum, dass es eine Grenze gibt, die liegt aktuell bei ein bisschen über 900 Euro. Der Beitrag verändert sich, je nachdem, ob Betroffene schon Kinder haben. Und wenn Menschen dann drunter fallen und einfach wirklich sichtbar ist, dass Menschen diese Entscheidung gerade deshalb nicht treffen können, weil sie sie finanziell einfach nicht tragen können, dann können wir einspringen.
0: Und ich glaube, dass das Aktionskomitee Schwangerschaftsabbruch auch eine eigene Homepage hat, wo Menschen, die es interessiert, auch weitere Informationen finden und wo auch noch einmal die Kontaktdaten gegeben sind.
7: Genau, also da sind wir Gott sei Dank sehr breit aufgestellt. Einerseits eben direkt über das Aktionskomitee Schwangerschaftsabbruch, aber auch direkt auf die Seiten oder auch in den Kontaktstellen von beispielsweise eben Lila Wohnt, die den Härtefallfonds verwalten, aber eben auch Chill Out, WMZSG und alle, die Teil vom Aktionskomitee Schwangerschaftsabbruch sind.
0: Ja, und du hast auch im Vorgespräch erzählt, dass die Beratung, die Schwangerschaftskonfliktberatung sehr gut angenommen wird, dass es viele Menschen gibt, die nachfragen nach diesem Angebot. Und was ist denn vielleicht auch so der Unterschied zwischen einer Schwangerschaftskonfliktberatung und einer normalen Schwangerschaftsberatung? Kann man das sagen oder sind die Grenzen eh fließend?
7: Ihr erlebt die Grenzen tatsächlich als sehr fließend, weil wir auch im Unterschied zu Deutschland zum Beispiel nicht die Verpflichtung haben, dass wir Beratungsgespräch machen müssten vor einem Abbruch. Das heißt, Menschen können sich frei entscheiden. Ihr erlebt das als großes Privileg, weil das heißt auch im Beratungssetting können wir wirklich damit anfangen zu sagen, das ist eure Zeit, ganz individuell, und wir können die nützen, um uns anzuschauen, was die Person tatsächlich gerade braucht. Und das ist wahnsinnig unterschiedlich. Also das kann eben sein, dass sehr viel tatsächlich einfach darum geht, harte Fakten wissen zu wollen, zu wie geht es denn, wie schätzen wir die Leute ein, genau, wie funktioniert das überhaupt. Aber oft sind es eben auch wirklich Konflikte, mit denen Menschen kommen, wo man sich vielleicht ansonsten gar nicht traut, die überhaupt auszusprechen. Und ganz oft ist es das, also diese paradoxe Situation, dass man merkt, Menschen können dann eine gute, für sich stimmige, freie Entscheidung treffen, wenn sie genau wissen, ich kann wirklich solidarisch jeden Weg begleiten. Es macht für mich in der Beratungssituation keinen Unterschied, ob sich jemand für Schwangerschaft entscheidet oder dagegen, also für einen Abbruch. Wir tragen jede Entscheidung mit und halten den Raum dafür, dass Menschen wirklich alles loswerden können an Sorgen, an Ängsten, an ja, alles, was irgendwie reinspielt in das, was die Entscheidung schwierig macht.
0: Eure Beratung ist kostenlos?
7: Genau, ja. Also es ist ein kostenloses Angebot. Wir denken da auch so breit wie möglich. Also Menschen können alleine kommen, sie können in Partnerschaft kommen oder mit einer anderen Bezugsperson. Sehr wichtig auch, Menschen können sich immer auch hinterher melden. Also wenn es zum Beispiel die Situation gibt, dass man merkt, man möchte auch nach dem Abbruch noch einmal sprechen, aus welchem Grund auch immer. Und egal ob direkt danach oder mit einem Jahr Abstand, Menschen können sich melden. Und da merkt man, oft ist es allein dieses Angebot schon, das Menschen so entlastet. Also dieses gesehen werden in meiner individuellen Situation und da sein dürfen mit allem, was für mich da gerade eine Rolle spielt.
0: Und Schwangerschaftskonfliktberatungen bieten auch andere Stellen an. Aber wenn es wirklich dann so in Richtung Schwangerschaftsabbruch gehen würde, dann würden Sie sich mit euch in Verbindung setzen und ihr würdet dann wieder eben diese Schnittstelle sein zum Weiterleiten.
7: Genau, also wir sind auf jeden Fall die Schnittstelle zu den Tirol-Kliniken, also einerseits wir, aber eben auch Chillout. Ansonsten steht es betroffenen Personen natürlich immer frei, auch mit den eigenen GynäkologInnen zu sprechen oder eben im niedergelassenen Bereich sich jemanden zu suchen. Das muss gar nicht unbedingt über uns laufen. Umgekehrt können sich Menschen aber in jedem Fall immer an uns wenden, weil wir auch schon am Telefon besprechen, was gibt's denn für Möglichkeiten, möchten Menschen zu uns kommen, wollen sie überhaupt an die Tirol-Kliniken oder lieber woanders hin. Also auch wenn Menschen da noch Redebedarf haben oder noch nicht wissen, wie, kann man sich immer an uns wenden.
0: Und am 28.09., glaube ich, ist der Safe Abortion Day.
7: Genau, also der steht jetzt vor der Tür. Und auch da macht es auf jeden Fall Sinn, uns ein bisschen zu verfolgen, vielleicht auf die Homepage zu schauen, weil es einfach wichtig ist, gerade bei dem Thema auf die Straße zu gehen gemeinsam und zu schauen, dass wir uns da gemeinsam positionieren. Ich finde nämlich auch, das ist gerade bei diesem Thema und bei dem, was da jetzt gelungen ist damit, und ich glaube, das kann man gar nicht hoch genug halten, was gelungen ist mit diesem Zugang an den Tirol-Kliniken, das ist schon was Gesamtgesellschaftliches und was, wo einfach klar ist, das tragen wir vor allem gemeinsam.
0: Es ist ja ein sehr emotionales Thema und manchmal gibt es so die Empfehlung, eben wenn Themen sehr emotional sind, dass man einfach versuchen soll, so eben auf die Sachebene zu gehen, wenn man darüber spricht, damit man einfach auch die Möglichkeit hat, mehrere Seiten zu sehen und einfach das Ganze sich auch emotional ein bisschen glättet. Siehst du das auch so?
7: Ich glaube, dass es total wichtig ist, Personen die Freiheit zu geben, tatsächlich allen Seiten Raum zu geben und jeder Ambivalenz, die sie in sich tragen, damit dann eben eine gute Entscheidung getroffen werden kann. Je stärker das Thema tabuisiert ist, desto weniger Menschen drüber sprechen können, desto eher können sie auch keine klare Entscheidung treffen, wo sie sagen können, da können sie wirklich dahinter stehen. Auch in Partnerschaften erlebe ich es, dass das einfach so Sinn macht, da gemeinsam gut drauf zu schauen. Ich finde schon, dass man dem auch einen emotionalen Rahmen geben darf. Also dass Menschen eben gerade auch sagen dürfen, ich weiß, welche Entscheidung für mich richtig ist, aber sie macht mir, völlig egal welche das ist, trotzdem Angst oder beschäftigt mich oder ich weiß nicht, wie ich das anderen sagen soll oder boah, ich würde gerne drüber reden, was mache ich denn, also wie geht's mir denn in 10 Jahren damit, einfach weil das Thema emotional ist. Und ich finde, dem darf man auch Raum geben, eben gerade um es nicht ins Tabu zu drängen, sondern um es wirklich da sein zu lassen.
0: Also so in dem geschützten Raum, der eine Beratung ist, braucht es auf jeden Fall die Möglichkeit, Emotionen auszudrücken. Und ja, was würdest du denn so unseren HörerInnen gerne mitgeben? Gibt es etwas, was du ihnen mitgeben möchtest?
7: Ja, ich glaube, das Wichtigste ist wirklich auch dieser unaufgeregte Zugang. Also zu sagen, wir haben diese Möglichkeit de facto und es ist einfach wichtig, dass wir das Thema nicht so tabuisiert behandeln, weil es in Wahrheit uns alle angeht als ein Thema von Selbstbestimmung auch und weil es gerade diesen unaufgeregten Zugang braucht, damit Menschen gute Entscheidungen treffen können. Und das betrifft dann auch nicht nur einige wenige, also uns in den Beratungsstellen, die ÄrztInnen, das Pflegepersonal, alle, die halt irgendwie beteiligt sind, sondern das ist eben schon was, das wir alle gemeinsam tragen im Umgang miteinander. Und da offen zu sein und Menschen sprechen zu lassen, ist sicher das Wichtigste.
0: Ja, danke für das Gespräch.
7: Danke dir für die Einladung.
0: Das war unsere heutige Unikonkret-Magazin-Sendung des Kulturtons. Den Kultur- und Bildungskanal hört ihr von Montag bis Freitag jeweils um 18.30 Uhr. Die Wiederholung am darauffolgenden Werktag immer um 8 Uhr früh. 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Das nächste Kulturton Unikonkret Magazin gibt es in 2 Wochen, am 17.08. um 18.30 Uhr. Wir freuen uns, wenn ihr wieder mit dabei seid. Und bis dorthin, habt einen schönen Sommer, angenehmen Sommer, was auch immer für euch ganz persönlich ein angenehmer Sommer ist. Am Mikrofon verabschiedet sich Ava Minati und auch unsere Gäste im Studio. Danke an das Zentrum für sexuelle Gesundheit Tirol. Danke an dich, Lea, dass du so mit dabei warst. Und vielen Dank fürs Zuhören. Und somit tschüssi, baba, bis zum nächsten Mal.
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1: Europas Hitzekämpfer im Abseits. Warum bewegt sich trotz Extremtemperaturen so wenig in der europäischen Klimapolitik? Dabei warnt die Weltgesundheitsorganisation WHO, dass die jüngste Hitzewelle in Europa nur eine Generalprobe für noch mehr Wetterextreme war. Herzlich willkommen im Falterradio. Es begrüßt Sie Raimund Löw. Wir erleben diesen Sommer einen offenbaren Widerspruch. Europa lebt in den heißesten Sommermonaten seit Beginn der Messungen. In den USA werden die Spiele der Fußballweltmeisterschaft bei 39 Grad Celsius ausgetragen. Hitzewellen kosten tausende Menschenleben. Gleichzeitig aber verliert die Klimapolitik an politischer Priorität. Nicht die wissenschaftliche Evidenz zum Klimawandel steht im Mittelpunkt, sondern eine politische Dynamik, die in eine andere Richtung geht. Wir besprechen in dieser Sendung, ob Europa den Ehrgeiz zu einem Zeitpunkt verloren hat, an dem Schutz vor dem Klimawandel dringend erforderlich wäre. Im Europäischen Parlament in Straßburg begrüße ich sehr herzlich die Europaabgeordneten Lukas Mandl von der ÖVP. Guten Tag.
2: Danke für die Einladung.
1: Lena Schilling von den Grünen. Willkommen.
3: Guten Tag. Vielen Dank.
1: Und Günther Siedl von der SPÖ. Guten Tag.
4: Guten Tag.
1: Fein, dass Sie alle für das Falterradio in das Studio des Europaparlaments in Straßburg gekommen sind. Wir sind im Podcaststudio des Falter in Wien. Wir, das ist neben Ihrem Moderator auch die Leiterin des Ressorts Natur im Falter, Katharina Kropshofer. Hallo Katharina.
3: Hallo Raimund.
1: Katharina, zuerst zur Präzision das Lagebild. Diese außergewöhnliche Hitzewelle, wie ungewöhnlich ist das tatsächlich und gibt es eindeutige Aussagen der Wissenschaftler, dass das mit dem Klimawandel zu tun hat?
3: Also wir haben ja wirklich gesehen, dass Rekorde gebrochen wurden, egal wo man hinsieht, 40 Grad in der Wiener Innenstadt, aber auch Tropennächte, die wir so eigentlich nicht kannten, vor allem nicht im Juni. Also das ist schon mal das, was besonders außergewöhnlich ist. Und Forscher versuchen dann immer den Zusammenhang herzustellen zwischen einzelnen Wetterevents und dem Klimawandel, der ja eine längere Zeitreihe betrifft. Und in diesem Fall ist es doch, gibt sehr viele Zeichen, die darauf hindeuten, dass es mit dem Klimawandel zusammenhängt. Es gibt eine Studie zum Beispiel, die sagt, dass so eine Hitzewelle ohne Klimawandel vor 50 Jahren quasi unmöglich gewesen wäre. Und es gibt auch Analysen, die zeigen, dass in 45% der europäischen Städte über eine gewisse Größe an diesem Samstag vor zwei Wochen Hitzerekorde gebrochen worden sind. Also das ist schon ein Bild, das zeigt, okay, wir sind da vor etwas, was wir so eigentlich nicht kannten.
1: Die Klimaforscher sind ja nicht immer einer Meinung. Wie sehr sind die Stimmen auch von Abweichlern zu hören?
3: Tatsächlich nicht so stark, zumindest nicht das, was ich wahrnehme. Also ja, das stimmt, Wissenschaftler, Wissenschaftlerinnen haben das ja so in ihrem Kern, dass sie sich streiten über diese Dinge und auch Sachen hinterfragen. Aber bei diesen Fragen ist es eigentlich eher so, dass wenn sie sich streiten, dann nur, wie schnell das Ganze passiert. Also die meisten Aussagen sind eher zu konservativ gewesen in der Vergangenheit. Und jetzt ist es eher so, dass man überrascht ist, wie schnell und wie extrem das da gerade über uns herabbricht.
1: Lukas Mandl, die Auswirkungen des Klimawandels scheinen klar zu sein. Wir spüren es diesen Sommer ganz besonders. Trotzdem verliert die Klimapolitik an Priorität. In der EU, in den Mitgliedstaaten, muss man jetzt angesichts dieser Erfahrung neue Akzente setzen?
2: Die Europäische Union setzt täglich neue Akzente, besonders diesen Sommer, wenn es darum geht, die Nachhaltigkeitsziele der Vereinten Nationen zu festigen. Beim sogenannten High-Level Political Forum der Vereinten Nationen, der UNO, die Menschheit muss den Klimawandel gemeinsam begegnen. Das werden wir Europäerinnen und Europäer nicht alleine schaffen. Aber worin wir alleine sind, ist das voranzutreiben. Und Erfolg werden wir damit nur haben, wenn wir andere an Bord holen können. Und da wird die Konferenz nächste Woche einen Schritt in die richtige Richtung sein müssen.
1: Ihre Partei, Herr Mandl, die Europäische Volkspartei mit der Kommissionspräsidentin Ursula von der Leyen, muss sich sagen lassen, dass die wirtschaftliche Wettbewerbsfähigkeit wichtiger ist, Verteidigung wichtiger ist als Klimapolitik. Diese Wetterkapriolen jetzt, machen das nicht erforderlich, dass man etwas nachschärft in eine andere Richtung?
2: Die Nachschärfung erfolgt in dem gerade genannten Sinn und ich halte es für gefährlich und falsch, eigentlich nicht seriös, wenn man unterschiedliche Ziele gegeneinander ausspielt. Natürlich gibt es Zielkonflikte, das muss man auch rational anerkennen. Wir werden die liberale Demokratie hochhalten, die Zivilisation auf der Basis der europäischen Werte und dem Klimawandel begegnen, und zwar so, dass das eine das andere nicht ausschließt. Es ist dem Klimawandel zu begegnen in Europa nach wie vor ganz oben auf der Tagesordnung, aber eben nicht alleine, sondern in einer guten Balance, in einer guten Ausgewogenheit, weil wir können nicht in einem Bereich die Menschheit gefährden und im anderen retten, weil wenn die Menschheit in einem Bereich scheitert, dann kann kein anderer Bereich die ganze Menschheit retten. Also wir müssen alle diese großen globalen Themen verfolgen und noch einmal, niemand verfolgt es so sehr, dem Klimawandel zu begegnen, wie Europa das tut. Wir hoffen, dass wir große Emittenten wie China, dass wir politische Strukturen, in denen der Klimawandel kaum eine Rolle spielt und gar nicht ernst genommen wird, wie zumindest auf der Bundesebene in den USA derzeit, dass wir einfach andere Teile der Welt, am besten alle Teile der Welt mitnehmen auf diesem europäischen Weg, dem Klimawandel zu begegnen. Es ist der ureuropäische Weg.
1: Günter Siedl, aus Sicht der Sozialdemokraten, wie stark ist der Green Deal ins Stocken geraten und kann Europa auch international noch mit diesem Akzent, wir sind die Vorreiter in der Klimapolitik, punkten?
4: Also der Green Deal, und da bin ich wirklich der festen Überzeugung, ist eine unglaubliche Chance für Europa, weil wir den Green Deal nicht nur ausschließlich als Klimaschutz begreifen, sondern auch als Innovationsmutter. Vor allem in Forschung, Innovation, wieder dorthin zu kommen, wo Europa in der Vergangenheit war, nämlich an der Weltspitze, und wo wir auch den Anschluss in vielen Bereichen verloren haben. Aber auch vieles, vieles mehr, die Wege zu verkürzen, unabhängiger zu werden, und so muss der Green Deal gedacht werden. Und da ist mit Sicherheit der Mut auf diesem Weg verloren gegangen. Und wir sind gerade dabei, eigentlich das zurückzudrehen, was wir in der letzten Legislaturperiode erreichen konnten. Ein Schritt vorwärts, zwei Schritte zurück, und das ist fatal.
1: Herr Günter Siedl, gibt es so etwas wie eine politische Ernüchterung, nicht nur auf europäischer Ebene, sondern in allen Industriestaaten, ja auch in Österreich, dass man sagt, ja, wir haben unterschätzt die Bedeutung des Wirtschaftswachstums und müssen da jetzt, was die Klimavorgaben betrifft, etwas zurückfahren, was im Widerspruch zur täglichen Erfahrung mit den Temperaturen steht.
4: Schauen Sie, über den Eindruck, dass alle Versäumnisse der Industrie und alle Schwierigkeiten der Industrie gerade dem Umwelt- und Klimaschutz zugeordnet werden. Wenn man sozusagen die deutsche Autoindustrie betrachtet, ich war 2007, 2008 hier Mitarbeiter im Europäischen Parlament, das war die Zeit der Selbstverpflichtungserklärungen der deutschen Autoindustrie, aber auch der gesamten europäischen Autoindustrie, wo sich die Autoindustrie verpflichtet hat, dieses und jenes zu erreichen, an Emissionen oder an Spritverbrauch, dann hat man das großartig präsentiert, in eine Schublade gelegt und hat gehofft, dass nie jemand nachfragt, was damals präsentiert worden ist. Und was dazu geführt hat, dass man, und das kann ich wirklich sagen, damals als Mitarbeiter, und ich bin 2019 ins Europäische Parlament gekommen, da sind 10 Jahre dazwischen, und dieselben Debatten hat man 2019 geführt, mit denselben Positionen, und das hat mir eindeutig gezeigt, dass dazwischen zu wenig passiert ist. Und jetzt hat man dann die gesetzlichen Maßnahmen gesetzt, was ganz wichtig ist, weil man gemerkt hat, dass die Selbstverpflichtungserklärungen nicht funktionieren und dass die ganzen Ankündigungen nicht funktionieren. Und jetzt haben wir die Situation natürlich mit verschiedenen Faktoren, die dazukommen. Wir haben hohe Energiepreise, die bedingt sind durch den Angriffskrieg Russlands auf die Ukraine, aber auch andere Faktoren, dass Länder, wo wir früher produziert haben, mittlerweile selbst Produzenten sind mit höherwertigen Produkten, als es in Europa wir es schaffen. Und dass diese schwierige Situation zugegeben für die Industrie, da wird gesagt, alles ist der Green Deal. Und da spricht man vom Green Disaster und vieles, vieles mehr. Ich halte das für eine billige Ausrede, denn ich glaube, dass der Green Deal, wie ich schon zu Beginn gesagt habe, wirklich eine Chance sein kann, dass man in Forschung, Innovation, dass man wieder Vorreiter werden in verschiedenen Bereichen.
1: Lena Schinig, die Grünen sind in Opposition, in der EU in Opposition und in Österreich in Opposition. Auf der anderen Seite, dass man angesichts der internationalen Lage, der Erforderung, jetzt die Verteidigung hochzufahren und auch der wirtschaftlichen Stagnation, da etwas anders die Dinge sieht als vor einigen Jahren. Haben Sie Verständnis dafür?
5: Ich glaube, wir müssen uns anschauen, was für eine Situation wir gerade sind. Es sind in den letzten Wochen 1300 Menschen mindestens an einer Hitzewelle gestorben. Wären 1300 Menschen in der EU gestorben wegen einer anderen Katastrophe, wegen einem Terroranschlag, hätten wir Krisenstäbe in allen Regierungen. Wir hätten Trauerbekundungen, wir hätten Sondersendungen zu diesem Fall. Wir nehmen die Klimakrise nicht ernst genug. Und das heißt nicht, dass die Wirtschaft nicht genauso wichtig ist oder andere Themen. Aber, und ich glaube, das ist der Kernpunkt, wir haben ja Dinge beschlossen, die genau diesen Weg gehen sollen und eine Verbindung. Wir haben gerade über die Autoindustrie geredet, darauf können wir gerne nachher noch eingehen. Aber wenn man die Frage stellt, habe ich Verständnis dafür, dass man weniger Klimaschutz macht, muss die Antwort sein, nein. Weil wenn wir das ernst meinen mit einer Verantwortung für die Zukunft, wenn wir das ernst meinen damit, dass wir uns diese Schicksale von Menschen, die gerade sterben, von Pflegerinnen, die unter unfassbaren Bedingungen arbeiten müssen, weil es so heiß ist, von alten Menschen, die ihr Zuhause nicht mehr verlassen können, ernst nehmen würden als Politik, dann würden wir nicht den ETS aufweichen. Das wird in 2 Wochen passieren. Der ETS geht in Revision, unser Emissionshandelssystem in der EU.
1: ETS bedeutet, dass die Staaten und die Unternehmen bezahlen müssen für klimaschädliche Ausstoße, richtig?
5: Genau, darauf, das wollte ich gerade ausführen, dass wir ein Emissionshandelssystem haben, das gibt es seit 20 Jahren, das wird jetzt aufgeweicht. Es gibt zum Beispiel eine Methanverordnung, die beschlossen wurde, wo Österreich ganz vorne mit dabei ist, das jetzt 3 Jahre nach hinten verschieben zu wollen. Also bei aller Liebe, ich habe kein Verständnis dafür, dass man die Klimakrise weniger ernst nimmt. Ich habe sehr viel Verständnis dafür, dass man sich die wirtschaftliche Situation anschauen muss. Und dann kann man zum Beispiel anschauen, wie die geopolitische Lage ist, was unsere Abhängigkeit von Fossilen auch für unsere Wirtschaft bedeutet, für unser Energiesystem, für unser Mobilitätssystem, was mit der Straße von Hormuz passiert ist, aber auch die Attacken von Russland auf die Ukraine, die uns in eine Energiekrise getrieben haben. Das alles sind Realitäten und diese Realitäten sorgen für Instabilität und auf diese Instabilität muss man auch wirtschaftlich reagieren und das bedeutet, den Ausbau von Erneuerbaren vorantreiben. Wenn man sich wegen der Klimakrise gut tut, dann kann man es auch für die Wirtschaft tun, das ist mir eigentlich egal. Aber es gibt ganz viele Punkte, wo das Hand in Hand gehen muss. Das, was es braucht, und das hat der Kollege Siedler auch gesagt, ist Konsequenz. Konsequenz und Mut und Verantwortung und das sehen wir gerade alles nicht und ich möchte bei dem Lukas Mandl in einem Punkt zustimmen. Wir werden das als Europa nicht selber schaffen, deswegen ist es so wichtig, an Multilateralismus zu glauben. Deswegen ist es so wichtig, noch zu internationalen Konferenzen zu fahren und sich zusammenzusetzen, zu diskutieren und zu streiten, weil aufgeben tut man einen Brief und das mit der Klimakrise aufzugeben, würde bedeuten, 100.000 Menschen leben zu einfach auch aufzugeben und das möchte ich nicht. Eine letzte Sache nur, wir sind in Brüssel nicht in der Opposition. Das Großartige an diesem EU-Parlament ist, dass wir mitverhandeln und es keine Opposition gibt.
1: Es gibt keine grünen Kommissare und es gibt informelle Deals zwischen den verschiedenen Fraktionen, die oft als Koalition bezeichnet werden. Aber Lena Schinig, die Politik reagiert nicht unmittelbar, kann auch vor allem in Europa nicht unmittelbar darauf reagieren, was sich jetzt in der Gesellschaft abspielt, zum Beispiel auch diese Hitzewelle. Aber gibt es einen Punkt, 2 Punkte, wo Sie sagen, da müssten jetzt Signale kommen, von den Europäern, dass man diese Bedrohung ernst nimmt.
5: Wir können gleich bei dem Emissionshandel bleiben, weil der eben auch international ein wichtiges Zeichen ist. Wir haben dieses Emissionshandelssystem und wir sind ja mit verschiedenen Ländern in Verhandlungen über den Carbon Border Adjustment Mechanism, den CBAM. Da geht es um eine Maßnahme, die im Grunde Wettbewerbsgleichheit schaffen soll. Das würde bedeuten, dass zum Beispiel, wenn Stahl in China produziert wird oder woanders, das eben auch einen Preis hat für die Emissionen, damit unsere Unternehmen nicht benachteiligt sind. Das wird jetzt eben am 17. Juli von der Kommission diese Revision vorgeschlagen. Und das, was mein großes Anliegen ist, ist, dass wir die Dinge, die wir gemacht haben, weitermachen und besser machen und nicht aufweichen. Und da wird in dem Vorschlag stehen, und da hat auch Österreich massiv dafür lobbyiert, dass es mehr Gratiszertifikate gibt. Das heißt, in einer Zeit von einer Klimakrise, dass wir noch mehr fossile Subventionen und mehr Geld eigentlich an Unternehmen schenken, die wir sonst selber in unserem Budget haben. Und das ist ja auch wieder die Frage von Wirtschaftlichkeit. Das ist eine von den Einnahmequellen, die wir nutzen könnten, um die Dekarbonisierung voranzutreiben. Und Sie haben schon recht, das wird nicht von heute auf morgen passieren, und es gäbe Sofortmaßnahmen, wenn wir über einen Hitzeplan reden und über Kühlungen und so weiter, aber wurscht. Aber ich glaube, das, was der Kernpunkt wäre für mich, ist ja Konsequenz. Also wir wissen ja nicht seit heute, dass wir eine Klimakrise haben, wir wissen das schon sehr lange. Wir wissen auch schon sehr lange, dass uns die Abhängigkeiten von fossilen Instabilitäten bringen. Spätestens mit dem russischen Angriff auf die Krim 2014 hätten wir uns überlegen können, dass das vielleicht nicht der beste Partner ist. Aber also ich glaube, da gibt es eine sehr klare Geschichte. Die Dinge, die wir beschlossen haben, diesen Green Deal stärken, besser machen, weiter vorantreiben, Geld in die Hand nehmen für Dekarbonisierung und erneuerbare Energien ausbauen, die uns unabhängig machen von Leuten wie Donald Trump oder Wladimir Putin. Das halte ich für grundlegend sinnvoll.
1: Katharina Grobshofer, diese Maßnahmen zur Veränderung der Zertifikate für klimaschädliche Ausstoße und die Vorbereitung einer Lockerung, wie das Linda Schilling sagt, der Methanregeln, ist das in Österreich von Seiten der Bundesregierung unumstritten, dass man da auf der Seite derer steht, die lockerer vorgehen wollen, also die Klimaregeln eher aufmachen als verschärfen will?
3: Unumstritten ist es nicht. Ich glaube, es gibt auch genug Kritik am Emissionshandel selbst, den jetzt nicht nur von denen kommt, von denen man sich erwarten würde. Es gibt zum Beispiel die Kritik, dass der CO2-Preis für die längste Zeit zu niedrig war. Aber was ich nicht ganz verstehe, also man weiß, dass sich die Emissionen seit der Einführung dieses Emissionshandels jetzt nicht nur deswegen halbiert haben, also seit 2005. Also es ist eigentlich ein eingespieltes, skalierbares System, und jetzt, wo man eben, wie wir schon gehört haben, sieht oder die Folgen des Klimakrise immer sichtbarer werden, macht das nicht so viel Sinn, würde ich sagen, da jetzt dieses eingespielte, skalierbare System auch anzugreifen.
1: Günter Siedl, der Emissionshandel ist etwas, was Europa auch dem Rest der Welt eigentlich als ein Modell vorschlägt und wird auch unter veränderten Bedingungen, aber durchaus auch in China und in anderen Regionen übernommen und mit Interesse verfolgt. Was macht es für Sinn, dass jetzt gerade in der Zeit der Hitzewelle zu sagen, die Unternehmen sollen weniger zahlen oder lockerer das Klima beschädigen können?
4: Schauen Sie, es gibt beim Klimaschutz kein Thema gerade, das nicht in Frage gestellt wird. Und es wird über alles diskutiert. Es werden teilweise auch die Themen ins Lächerliche gezogen. Und wie Sie gesagt haben, das System hat sich ja bewährt. Es hat ja sozusagen funktioniert. Es hat ja wirklich eine Senkung gegeben. Und das ist ja genau das Problem, das wir haben. Jede Maßnahme wird von extremen Kräften auch in diesem Haus wirklich ins Lächerliche gezogen, hinterfragt, torpediert. Und das ist ja gerade die Situation, die es sehr schwierig macht. Und ich möchte auf einen Punkt noch zurückzukommen, was die Kollegin Schilling gesagt hat, der Weg bei der Energieversorgung muss eindeutig in Richtung Erneuerbare gehen. Es kann ja keine Debatte sein, dass man weiter sozusagen die Sanktionen fallen lassen, damit wir vielleicht dann billiges russisches Gas in Zukunft bekommen. Wir müssen unabhängiger werden von Öl, von Gas, und das muss der Weg sein in Zukunft. Ich glaube, einen Punkt möchte ich noch ansprechen, nämlich wir brauchen auch eine gesunde Natur, gesunde Böden und gesunde Gewässer. Und daher ist auch wichtig, dass wir bei der kommenden gemeinsamen Agrarpolitik, die jetzt verhandelt wird, dann auf europäischer Ebene, was ja ein wirklich ordentlicher Geldfluss ist, der hier an die Nationalstaaten ausgeschüttet wird, dass wir hier auch Klimaschutz ganz wichtig und ganz zentral mitdenken. Ich war am Verhandlungstisch bei der letzten gemeinsamen Agrarpolitik für den Umweltausschuss, für meine Fraktion. Es sind nur kleine Schritte gelungen, und ich glaube, das wäre jetzt der große Wurf in diesem Bereich. Und abschließend noch ein Punkt, die Gebäudeeffizienz ist auch wesentlich, weil wir sehen, dass in Spitälern, in Schulen, in Altersheimen in Wohnungen, die nicht gedämmt sind, hier wirklich Temperaturen sind, die unerträglich sind und auch gefährlich für die Bevölkerung. Da glaube ich, ist wirklich auch von europäischer Seite schon einiges gemacht worden in diese Richtung und da müssen die Nationalstaaten mit Sicherheit noch nachbessern.
1: Lukas Mandl, die Europäische Volkspartei fordert ja immer wieder, es sollte weniger Regulierung geben, damit die Wirtschaft nicht so belastet ist. Ist jetzt, wenn das Emissionshandelssystem gelockert wird, dann zahlt das Klima den Preis?
2: Nein, ich würde sagen, es wird verbessert, so wie wir in vielen Bereichen nachjustieren, verbessern, adaptieren, um die Ziele erreichen zu können. Wir sprechen ja, das haben wir gehört bei beiden Kolleginnen und Kollegen hier im Studio, von Krisen in so vielen Bereichen. Wir sprechen von der Klimakrise, das ist das Hauptthema heute. Wir sprechen von der Energiekrise. Ich stimme Lena Schilling völlig zu darin, dass wir erneuerbare Energien brauchen. Wir haben Energiekrise nicht erst jetzt, sondern schon länger. Schon unter einem ganz anderen US-Präsidenten, nämlich Barack Obama, war ein wichtiger Grund, ein wichtiges Motiv dafür, eine andere Energiepolitik zu verfolgen, islamistischen Einfluss zurückzudrängen im globalen Westen. Dann hatten wir seit 2014 auf der Krim, wie Lena Schilling richtig gesagt hat, oder eben spätestens 2022 durch die volle Invasion durch Putin Russland, endgültig das Erwachen, dass wir Energieabhängigkeiten von Autokratien zurückschrauben müssen. Gleichzeitig neben der Energiekrise und all den anderen Krisen, die wir täglich besprechen, haben wir eben die Klimakrise, die uns auch dringend abverlangt, zu erneuerbaren Energien zu kommen. Ich will zunächst einmal festhalten, man hat ja den Eindruck, Krise ist der Normalzustand und Politik wäre dafür da, ständig Krisen zu bewältigen. Entweder müssen wir dann den Begriff überdenken oder wir müssen verstehen, es kann nicht Normalzustand sein, immer in der Krise zu sein. Wir brauchen also langfristige Lösungen für alle Bereiche. Wir brauchen selbstverständlich den Schutz von Menschen im Sommer wie im Winter, in diesen extremen Wetterereignissen der letzten Jahre. Im Winter das Kältetelefon in Wien, in Österreich, hat Menschenleben gerettet. Jetzt im Sommer braucht es Maßnahmen für die, die besonders leiden unter der Hitze. Und gleichzeitig brauchen wir langfristige Lösungen, damit die Menschheit es schafft, mit dem Klimawandel umzugehen. Wir haben extremistische Kräfte, Günter Siedl hat das angesprochen, auch hier im Europäischen Parlament, die wissenschaftliche Evidenz in Frage stellen. Jetzt stimmt es schon, was heute auch schon gesagt wurde, Wissenschaft ist ever evolving, wie man auf Englisch sagen würde, also selbstverständlich ist der wissenschaftliche Zweifel immer ein Antriebsfaktor, mehr herauszufinden, noch besser zu verstehen, neugierig zu bleiben, und dennoch ist es evidenzbasierte Politik, die vernünftige Kräfte der Mitte machen sollen und machen müssen und das verlangen auch Bürgerinnen und Bürger und das gilt für den Bereich Klima genauso wie beispielsweise für den Bereich Gesundheit. Heute früh hatten wir ein Gespräch mit der Krisenkommissarin, also in dem Fall für Crisis Management weltweit, Labib, und haben gesprochen darüber, dass auch schon wieder von extremistischen Kräften auch bei uns in Österreich in Frage gestellt wird, dass es das Hunter-Virus zum Beispiel gibt. Bald wird in Frage gestellt, dass es Ebola gibt, nur um immer wieder behaupten zu können, dass es sogenannte Eliten wären, es sind dann die Extremisten, die definieren, wer eine Elite ist, die etwas behaupten, das aber gar nicht stimmen würde, um irgendjemanden zu steuern. Das ist alles falsch. Wir brauchen evidenzbasierte Politik. Wir müssen offen und neugierig bleiben und wir brauchen das gerade auch im Bereich des Klimawandels. Und es wäre jetzt falsch, die ganz dringend notwendige Deregulierung, damit wir weiterkommen, damit wir unser Pensionssystem in Österreich, in ganz Europa unsere Pensionssysteme erhalten können, unsere Gesundheitssysteme erhalten können, damit dieses Niveau an Bildung, das wir in Europa haben, an Infrastruktur, an Lebensqualität aufrecht bleibt, wenn wir jetzt das dringend notwendige Wachstum, wir sind ja 12-mal schlechter im Wachstum als China, wir sind 7-mal schlechter als die USA, Jahr für Jahr seit der Pandemie, wenn wir die notwendigen Maßnahmen in dem Bereich ausspielen gegen den Klimawandel. Ganz im Gegenteil. Ich glaube, durch Innovation dem Klimawandel zu begegnen, ist das, was in anderen Teilen der Welt Schule machen sollte, anhand eines guten europäischen Beispiels. Und wir haben aber in der vergangenen Periode, deshalb ist es so wichtig, dass jetzt vieles repariert wird, das in der vergangenen Periode schiefgegangen ist, Europa isoliert, beispielsweise mit dem sogenannten Lieferkettengesetz, dem ich damals nicht zustimmen konnte, dass wir jetzt glücklicherweise abmildern konnten, indem wir europäische Akteure vom Weltmarkt weggezogen haben, Europa isoliert haben und so eben nicht den europäischen Weg, beispielsweise im Umgang mit dem Klimawandel, in die Welt tragen konnten, sondern eher einen Sonderweg gegangen sind, der dann von anderen belächelt wurde. Also wenn wir dem Klimawandel begegnen wollen, müssen wir andere Teile der Welt mitnehmen.
1: Lassen Sie uns noch zurückkommen zur Frage Aufweichung oder Reform. Katharina Kropshofer, gibt es da bei den wissenschaftlichen Beobachtern eine Einschätzung? Wir haben es hier gehört, politisch, die Akzente werden anders gesetzt von der Europäischen Volkspartei, hier von Lukas Mandl, der sagt, Wirtschaft ist wichtig, aber das heißt nicht, dass die Klimapolitik abgeschafft wird oder wirklich eingeschränkt wird. Wird sie aufgeweicht vielleicht? Gibt es eine wissenschaftliche Diskussion dazu?
3: Zur Aufweichung der Klimaziele an sich. Es gibt eigentlich immer wieder Stimmen, die betonen, dass alles, was wir jetzt nicht machen, auch aus ökonomischer Sicht, uns eigentlich auf den Kopf fallen wird beim Klimawandel. Also wir sehen jetzt schon die extremen Folgen und die werden natürlich noch extremer werden. Das heißt, diese Return of Investment wird dann später, alles, was wir jetzt investieren in Klimaschutz, wird uns eigentlich später dann mal helfen. Und natürlich kommt das alles zu einer schwierigen Zeit und wir haben schon gehört, es ist fühlt sich an wie Dauerkrise, aber es nützt nichts. Und ich glaube, wenn wir schlau sind, dann bleiben wir auf dem strengen Kurs, den wir davor schon hatten oder auf dem wir schon mal waren, wo Europa diese Vorbildwirkung irgendwie gezeigt hat und schaffen es, den Leuten zu erklären, wieso das auch notwendig ist.
1: Katharina, es gibt ja Warnungen, zum Beispiel von der Weltgesundheitsorganisation, auch von anderen, dass das, was wir diesen Sommer erleben, nur der Anfang von noch extremeren Wetterkapriolen sein wird. Von einem großen Phänomen El Niño wird gewarnt. Was ist das genau und wie gefährlich ist das?
3: El Niño ist ein unregelmäßiges Wetterphänomen im Zentral- und Ostpazifik. Das schon mal 2024 konnten wir sehen, was das bedeuten kann. Und im Endeffekt heißt das eine Erwärmung der Meeresoberfläche für bis zu einem Jahr, kann das dann dauern oder auch länger. Und sobald die Meeresoberflächentemperatur steigt, steigt auch die Wahrscheinlichkeit für Extremwetter. Also Hurricanes, die stärker werden können, aber auch Hochwasser, die dann oder die Folgen sieht man dann auch in Europa. Wir erinnern uns an das Hochwasser im September 2024. Und das heißt, es gibt einfach leider keine Entwarnung, was die Extreme angehen. Wir werden wahrscheinlich noch andere Hitzewellen wie diese, die wir jetzt gerade gesehen haben, in diesem Sommer begegnen.
1: Lena Schilling, muss man nicht realistisch sagen, dass das Rückdrehen des Klimawandels schwieriger wird als erwartet, vielleicht auch gar nicht funktionieren wird und daher die Erderwärmung zunehmen wird und die Städte, die Staaten, auch die einzelnen Bürger schon auch etwas tun müssen oder eine Anleitung brauchen, um sich zu schützen gegen die Folgen des Klimawandels. Also beginnend von Kühlanlagen in den öffentlichen Gebäuden oder auch in einzelnen Wohnungen in Europa, wie es das in Japan, Amerika und anderen Weltteilen schon seit langem gibt.
5: Wir sind ja schon in der Klimakrise. Also wenn wir heute über diese Hitzewelle diskutieren, die Kollegin Kropshofer hat das gerade vorhin, finde ich, sehr schön auseinanderdifferenziert, wie diese Events ja zusammenhängen. Wir sind in der Mitte von der Klimakrise. Natürlich müssen wir uns auch vorbereiten. Natürlich müssen wir uns auch anpassen an eine Veränderung einer ganzen Zeit. Eine Klimakrise wird Auswirkungen haben auf unsere Böden, auf die Landwirtschaft, auf unser Energiesystem, auf unser Leben, auf all die Bereiche, alle Schülerinnen, die in der Schule waren, wenn es so heiß war, haben das gesehen. Und natürlich wird man da auch Klimaanlagen bauen müssen, aber mit Klimaanlagen alleine wird es nicht besser werden, sondern nur schlimmer. Die Frage ist ja, welche Maßnahmen müssen wir setzen? Politik ist ja, oder so habe ich das immer verstanden, der Rahmen, den wir für eine Gesellschaft setzen, damit Bürgerinnen und Bürger Entscheidungen treffen können und ein möglichst gutes Leben haben. Und dafür müssen wir Klimaschutz machen. Und ich möchte da gern in einem Punkt dem Lukas Mandl schon widersprechen, nämlich wenn es um den ETS und die Deregulierung geht, weil wir da gerade angefangen haben. Das ist so eine aktuelle Maßnahme. Nach allen Impact Assessments der Europäischen Kommission ist es die Maßnahme, die am besten funktioniert. Deswegen möchte ich nur, weil wir dann oft in den inkonkreten Ebenen, auf der Metaebene so vage werden. Und ich möchte es gern konkret machen. Wir weichen eben dieses Instrument auf, das wahnsinnig gut funktioniert. Und wie weichen wir das auf? Wie gesagt, es gibt, das ist ein Marktmechanismus. Wenn man mehr Gratis-Zertifikate ausstellt, bedeutet das, dass Unternehmen, die viele Emissionen ausstoßen, nichts dafür zahlen. Wenn die nichts dafür zahlen, bleibt weniger im Budget über, um dann in die Dekarbonisierung zu investieren. Das ist ein Hamsterrad, in dem wir laufen. Und da gibt es sowas, das nennt sich Linear Reduction Factor. Das ist quasi der Dekarbonisierungsgrad, wie das runtergeht. Ich werde nicht in alle Details gehen. Und das wird entscheidend sein, weil wir in ganz vielen anderen Maßnahmen, und das ist ja das Problem, auch Mehrheiten finden müssen. Und bis jetzt war der Emissionshandel einer von den Bereichen, wo wir eine sehr breite Mehrheit dafür hatten. Und wir verhandeln ja jetzt dann bald, so wie die Klimamaßnahmen ausschauen nach 2030, weil wir uns ein 2040-Ziel verhandelt und gesetzt haben. Das heißt, wir müssen 90% dekarbonisieren. Und jetzt möchte ich wieder weg von der technischen Ebene und zu, was das für Leute heißt. Ich glaube schon, dass wir uns sehr bewusst machen müssen, dass all das, was prognostiziert wurde, eintritt und dass das für Menschen bedeutet, in den nächsten Jahrzehnten, dass sich alles verändern wird. Und wir haben jetzt die Entscheidung, ob wir es in die Hand nehmen, ob wir diese Veränderung führen, wie so an einem Segelschiff die Segel setzen und versuchen, da durchzukommen, uns weniger schlimm zu machen, aber die Krise ist ja schon da. Oder ob wir einfach in dem Sturm versuchen, irgendwie weiterzufahren und nicht mehr den Kurs vorgeben und dann werden wir untergehen. Und ich möchte das gar nicht so fatalistisch sagen. Ich glaube, dass die positive Nachricht ist ja, wir können was tun. Wir können jetzt die Segel setzen.
1: Ja, wir können etwas tun langfristig, aber kurzfristig wahrscheinlich nicht so leicht. Jetzt noch ganz, bevor ich die Abgeordneten frage, Katharina Kropshofer, war das, was von der österreichischen Regierung kommt, ist da das Gefühl, dass da den Damen und Herren dort der Alarm bewusst ist, dass, was hört man aus der Regierung? Ist einem da klar, das ist eine Extremsituation, in der eigentlich auch die Bevölkerung erwarten würde, dass mit klaren Aussagen und vielleicht auch manchmal extremen Maßnahmen reagiert werden muss, aber man kann es nicht ignorieren.
3: Ehrlich gesagt nicht, muss ich da ganz ehrlich sagen. Also ich finde es recht spannend, bei Hochwassern sieht man das ja immer wieder, dass sich Politiker, Politikerinnen dann gerne in Gummistiefel zeigen und auch mal mithelfen. Bei der Hitzewelle war es da erstaunlich ruhig und ich habe das eigentlich nicht beobachtet. Wir warten immer noch auf ein Klimagesetz. Der Klimaminister Totschnig hat letzte Woche gesagt, dass man sich noch sehr uneinig ist, was das angeht. Ist aber schon sehr lange ausständig und ein wichtiger Meilenstein, würde ich mal sagen, um auch die selbst gesteckten Ziele zu erreichen. Und gleichzeitig sehen wir, dass gerade die Klimamaßnahmen jetzt zum zweiten Mal bei den Budgetverhandlungen, dass das Budget da nach unten gestuft wurde. Also ich sehe dann nicht, dass die Dringlichkeit angekommen ist in der Bundesregierung.
1: Ist das nicht, Günther Siedl, ein bisschen ein gefährliches Zeichen, dass die Öffentlichkeit das Gefühl hat, da ist jetzt Business as usual in den Nationalstaaten, aber auch auf europäischer Ebene, aber das Leben ist nicht so, es ist nicht Business as usual, muss man die Temperaturen einfach beobachten.
4: Schauen Sie, die Problematik beim Klimawandel ist ja, dass es nicht als einzelnes Ereignis passiert oder als Kometeneinschlag, sondern dass es trotz der Dramatik, die es in diesem Sommer schon gegeben hat und noch geben wird, dass das aber trotzdem in Zeitlupe passiert, die Veränderung. Aber sie passiert. Und daher ist es ja auch überlagert von geopolitisch anderen Themen. Und das ist genau das große Problem. Und wir haben eine Frage heute noch gar nicht diskutiert, nämlich die Auswirkungen, die natürlich jeden Einzelnen treffen, aber eine sehr, sehr starke soziale Komponente haben. Das heißt, der Klimawandel hat eine sehr starke soziale Komponente, weil es vor allem jene trifft, die sich Investitionen auch selbst entweder nicht leisten können oder das gar nicht möglich ist, wenn ich in einem Mehrparteienhaus wohne. Und daher diese Frage, die muss unbedingt mit Klimaschutz verbunden werden und ohne dem wird es nicht gehen, dass man auch die Bevölkerung mitnimmt auf dem Weg. Ich bin der festen Überzeugung, dass nicht nur die Hitzeereignisse, wo es sozusagen, wo man das spürt, wo man dann vielleicht kurzfristig mit Klimaanlagen eine Veränderung hat, aber das ist nicht der Weisheit letzter Schluss, sondern es braucht hier beim Klimaschutz muss man ansetzen und nicht bei der Frage von Klimaanlagen. Und muss man die Menschen auf diesem Weg mitnehmen. Und das muss der Politik gelingen. Und da ist sozusagen immer dieses Beschönigen und es wird schon nicht so schlimm und es wird schon alles nicht so problematisch. Und es ist der Hochwasserschutz schon angesprochen worden. Hier arbeitet man vorausschauend sozusagen, welche Ereignisse können passieren mit Statistiken, was kann passieren. Und hier investiert man auch in die Zukunft. Und genau diese Investitionen würde man auch beim Klimawandel wünschen.
1: Lukas Mandl, die Sache der Klimaanlagen wird zu einem politischen Thema. Die Rechtspopulisten sagen, das muss jetzt die konkrete Antwort auf die konkrete Notsituation sein und alles andere ist langfristig und da weiß man nicht, was herauskommt. Läuft man da nicht als Politiker ins Messer, diesen Argumenten, weil jeder, der eine Familie hat und in der Hitze, übermäßigen Hitze lebt, wird sich natürlich wünschen, dass es eine Klimaanlage gibt. Wenn man dem sagt, ja, das ist, Klimaanlagen machen das Klima, verschlimmern die Situation im Klima, dann wird man dann nicht sehr viel Verständnis dafür aufbringen.
2: Also ich habe mir für meine Brüsseler Mietwohnung einen Ventilator besorgt, in diesen extrem heißen Tagen keine Klimaanlage. Das hat für mich ausgereicht. Ich behaupte nicht, dass das für einen alten Menschen beispielsweise ausreicht. Ich halte das, was Extremisten, Linksextremisten, Rechtsextremisten, ganz egal, da immer wieder verbreiten, für eben unseriös. Das spricht ja schon für sich selbst. Es ist eigentlich eine Chuzpe und Paradox, über den Klimawandel zu besprechen und dann zu behaupten, Klimaanlagen wären eine Maßnahme, um mit dem Klimawandel umzugehen. Das ist natürlich Unsinn, auch wenn es in der einzelnen Situation in einem Hitzesommer für Einzelne hilfreich sein kann. Mir gefällt das Beispiel vom Segelschiff von Lena Schilling sehr gut. Die Segel richtig zu setzen, um am Schluss richtig anzukommen, ist entscheidend. Ich will nur ergänzen, wir sind halt auf diesem Segelschiff als Europa nicht Kapitän. Wir sind nicht einmal Steuermann, wir sind einer von vielen Matrosen und vorläufig, for the time being, wie man hier sagen würde, werden wir ausgelacht von den anderen auf diesem Schiff dafür, dass wir eben die Segel so setzen wollen, dass wir dem Klimawandel begegnen. Also die Stärke Europas nach außen, unser geopolitisches Gewicht, das natürlich untrennbar verbunden ist, auch mit unserer Hard Power, auch mit der Wahrnehmung unserer Soft Power, also unserer Stärke in Entwicklungshilfe und internationalen Partnerschaften und unserer Wirtschaftskraft, das alles müssen wir in die Waagschale legen, damit es wirklich gelingt, dass die Menschheit dem Klimawandel begegnet.
1: Lena Schilling, welche Rolle spielt aus Ihrer Sicht Österreich innerhalb der EU in der Klimapolitik? Was herauskommt, ist ja eben auch eine Folge ganz unterschiedlicher Faktoren. Die Abgeordneten haben was zu reden, die Kommission hat was zu reden, aber die Mitgliedstaaten haben letztlich immer das entscheidende Wort. Österreich hat lange die Vorstellung von sich selbst gehabt, wir sind Vorreiter in irgendeiner Weise. Das ist wahrscheinlich nicht mehr gegeben, aber welche Rolle sehen Sie für die österreichische Bundesregierung in der EU, in der Klimapolitik?
5: Ja, das ist eine Entwicklung, die ich mit Bedauern verfolge. Wir sind von einem Driver von Klimaschutz im letzten Mandat zu einem Bremsklotz geworden. Und das kann ich in ein paar konkreten Beispielen festmachen. Es war Österreich während den Ratsverhandlungen zum 2040 Klimaziel, die mitten in der Nacht, so um 2 oder 3, wie die Verhandlungen noch gelaufen sind, gesagt hat, wir brauchen diese Gratiszertifikate. Das war Österreich, das war eine von den Bedingungen Österreichs, um 2040 Klimaziel zuzustimmen, dass wir eben mehr Geld an Unternehmen, die viel Treibhausgasemissionen ausstoßen, geben müssen. Das wäre ein ganz konkretes Beispiel aus dem letzten Winter. Ein anderes Beispiel jetzt mit der Methanverordnung. Es gibt 13 Länder, die eben einen Brief geschrieben haben, wo es darum geht, die Methanverordnung um 3 Jahre zu verschieben. Was ist die Methanverordnung? Vielleicht auch nur, dass man sich das vorstellen kann. Da geht es um zum Beispiel Pipelines, wo LNG transportiert wird. Und diese Methanverordnung wird vorsehen, dass man die überprüfen muss und dass man schauen muss, dass diese Pipelines auch dicht sind. Weil Methan ist natürlich ein Treibhausgas, das sehr gefährlich ist, das auch sehr stark ist und wo ganz klar ist, dass wir das eindämmen müssen. Ich verstehe diese Verschiebung nicht, ich halte sie für falsch. Das sind nur 2 ganz konkrete Beispiele, damit sich Leute was vorstellen können. Und in einer Zeit, wo man das Gefühl hat, und ich glaube alle Leute, die in heißen Wohnungen gesessen sind, und da möchte ich dem Günter Siedl recht geben, das ist natürlich eine soziale Frage, wenn wir uns anschauen, wer in Häusern, die nicht gut gedämmt sind, also wir reden viel von Klimaanlagen, ich würde auch gerne über Dämmung reden und Sanierung, aber gut, das sind die, die am meisten leiden, die Leute, die keinen Garten haben, wo sie rausgehen können, die in engen Städten wohnen, wo es wenig Grünfläche gibt, das ist ein Problem. Aber genau, ich glaube, um den Punkt auch noch fertig zu machen, der Kern dieser ganzen Geschichte ist, dass Österreich sich gerade nicht mit rumgekleckert, wenn es um den Klimaschutz geht. Und es ist gerade aus einer Position kommend, wo wir die Möglichkeit haben, extrem fatal, wenn wir uns alle anfühlen, es wird die Erde brennen, es ist wahnsinnig heiß, es hat über 40 Grad in Hitzewellen und es werden vielleicht auch noch welche kommen diesen Sommer, dann finde ich, dass man versucht, dass Pipelines kein Methan ausstoßen und mehr Geld für Emissionen eigentlich nicht sinnvoll.
1: Lukas Mandl, Österreich als Bremsklotz in der europäischen Klimapolitik, da werden Sie wahrscheinlich nicht applaudieren.
2: Weil es ja auch nicht stimmt. Österreich hat einen weit überdurchschnittlichen Anteil an erneuerbaren Energien. Österreich ist Vorreiter in vielen Technologien, etwa beim grünen Wasserstoff sind es österreichische Innovatoren, Erfinderinnen, Erfinder, die da vieles voranbringen. Ich glaube, wir müssen uns nicht verstecken. Ich habe schon betont, Europa muss sich weltweit nicht verstecken. Wichtig ist, dass wir vorankommen, und selbstverständlich stimme ich dem zu, dass der Klimawandel eine soziale Frage ist, so wie alles, womit wir politisch umzugehen haben, eine soziale Frage ist, weil es ja letztlich das Gemeinwesen ist, dem wir dienen wollen. Dem Gemeinwohl zu dienen, ist die ganze politische Aufgabe. Und selbstverständlich ist es auch eine soziale Frage, dass europäische Unternehmen wieder auf den Erfolgskurs kommen, damit Arbeitsplätze erhalten bleiben, damit das österreichische Niveau, das europäische Niveau von Gesundheitsversorgung, von Pensionssicherung erhalten bleibt. Das ist alles nicht gesichert. Ich glaube, der Begriff Krise, wie ich schon ausgeführt habe, trifft auf das Klima zu, aber er trifft eben auch auf andere Bereiche zu. Und rauszukommen aus diesen Krisen, zukünftigen Generationen ein lebenswertes Europa, eine lebenswerte Welt zu hinterlassen, im Bereich Klima, aber auch in allen anderen Bereichen, ist wichtig. Ich darf zurückgreifen auf die Enzyklika von Papst Franziskus, Laudato Si, mit der auch selbst das Oberhaupt der katholischen Kirche begründet hat, dass der Klimawandel eine soziale Frage ist, weil es ja unser gemeinsamer Planet ist, der unsere Wohnung ist gewissermaßen für alle Menschen, und dass wir hier leben können, dass wir gedeihlich leben können, dass alle hier gedeihlich leben können, das muss ja ein politisches Anliegen sein. Also ich glaube, wie wir hier sitzen, ist die Frage des Wie entscheidend. Für mich ist immer die Frage des 360-Grad-Rundblicks entscheidend, um nicht gewissermaßen Schlagseiten zu entwickeln. Aber die Frage des Ob, die gibt es im politischen Spektrum vielleicht bei Extremisten, aber in der breiten politischen Mitte geht es um das Wie.
1: Günter Siedl, wie hat sich Österreichs Rolle in der Formulierung der europäischen Klimapolitik verändert in der letzten Zeit?
4: Das betrifft ja nicht nur Österreich, sondern auch andere Länder. In Zeiten, wo rechtspopulistische und rechtsextreme Parteien, die den Klimawandel auch ganz offen leugnen und sagen, dass diese Maßnahmen alle nicht notwendig sind, derartige Umfrageergebnisse oder Wahlergebnisse einfahren, ist es schon so, dass manche in der Politik durchaus ein bisschen kalte Füße bekommen und dann gewisse Maßnahmen zurückdrehen, die von diesen Kräften auch kritisiert werden. Und ich glaube, das geht jetzt darum, dass man in Zeiten vielfacher Krisen, die auch für die Bevölkerung natürlich auch über die Medien auch täglich in die Wohnzimmer oder auf die Hände transportiert werden, dass man in diesen Zeiten noch Kurs hält. Und ich glaube, das ist wichtig, und dass man eine Zukunftsperspektive zeichnet. Europa muss als Wirtschaftsstandort wieder attraktiv werden mit tollen neuen Produkten, und wir müssen auch der Welt zeigen, wie man ökonomisch erfolgreich sein kann und den Klimaschutz mitnimmt. Und ich glaube, das muss der Weg sein. Und diese Zukunftsperspektive muss man aufzeichnen. Und das ist, glaube ich, das, wo es mehr Ambition braucht. Weit mehr Ambition braucht. Und einen Punkt, den habe ich meiner Partei auch deponiert, damals bei den Koalitionsverhandlungen, ob der Klimaschutz beim Landwirtschaftsministerium gut aufgehoben ist, wage ich sehr zu bezweifeln.
1: Bitte.
2: Wenn ich das noch sagen darf. Und ganz zustimmend darin, dass wir der Welt beweisen, wir können ökonomisch vorankommen und das Klima schützen. Das muss der europäische Weg sein, und positiv gesprochen können wir auch optimistisch bleiben, dass das Schule macht. Andererseits, weil es jetzt zweimal gesagt wurde, also besonders in Österreich, wo wir nicht irgendwelche riesigen Food-Konzerne haben, sondern der kleinstrukturierte bäuerliche Familienbetrieb vorherrscht in der Landwirtschaft, sind es die Landwirtinnen und Landwirte, die die Natur schützen, das Klima schützen, das Land pflegen, und das gehört auch einmal dazu gesagt, damit es auch erwähnt ist und damit es nicht so klingt, als wäre der Gärtner der Bock, weil der Gärtner ist noch immer der Gärtner.
1: Wo wird, zum Abschluss, wo wird Europa in Sachen Extremwetter in 10 Jahren stehen, angesichts der politischen Realitäten, mit denen wir konfrontiert sind, Lena Schilling?
5: Das Gute ist, der Drops ist noch nicht gelutscht. Wir können noch ordentlich was rumreißen. Im Moment, und das stimmt, sind die Mehrheiten

0: haben ganz viele junge Menschen irgendwann am Weg auch Hoffnung verloren. Und ich weigere mich aber, die Hoffnung zu verlieren. Ich möchte die Hoffnung einfach nicht verlieren, weil ich ganz stark daran glaube, dass wenn Menschen sich anstrengen, wir als Menschheit, als EU uns bemühen, es besser zu machen, dann können wir Schritte gehen. Aber dafür braucht es andere Mehrheiten, das ist klar, eine andere politische Realität. Und darum möchte ich gern kämpfen.
1: Der Schwerpunkt Klima ist bei allen Abgeordneten hier nicht in Frage gestellt worden. Die politischen Realitäten sind ein bisschen komplizierter. Noch einmal in Sachen Extremwetter, wo werden wir in 10 Jahren stehen, Katharina Grobshofer?
2: Es wird wahrscheinlich noch mal schlimmer werden, bevor es besser wird. Aber um auch was Positives zu sagen, vor 10 Jahren sind wir auf 3,8 Grad Erwärmung zugesteuert. Jetzt sind es unter Anführungszeichen nur noch 2,8 im globalen Durchschnitt.
1: Also es hat etwas funktioniert.
2: Es hat etwas funktioniert. Sehr viele rechte Parteien wollen das jetzt zum Anlass nehmen, um Klimaschutz abzusagen. Aber ich glaube, es ist eigentlich eine Bestätigung, dass er funktioniert. Und gerade wenn man sich den Ausbau von Erneuerbaren ansieht, der leider nicht nur in der EU oder woanders stärker als in der EU gebracht wird, dann sehen wir, dass es möglich ist. Und jetzt kann man hoffen, dass diese Beschleunigung einfach nochmal zunimmt.
1: Das war's für dieses Mal. Ich bedanke mich sehr herzlich bei den Europaabgeordneten Lena Schilling, Lukas Mandl, Günther Siedl, dass sie in dem nicht ganz kleinen Gebäude des Europaparlaments in Straßburg ins Studio gefunden haben. Danke Katharina Grobshofer aus der Falter-Redaktion. Ich verabschiede mich von allen, die uns in den freien Radios zuhören. Ursula Winterauer hat die Signation gestaltet. Jakob Levi Tauchner kümmert sich um die Audiotechnik für diese Sendung gemeinsam mit dem audiovisuellen Dienst des Europaparlaments. Vielen Dank. Ich darf mich verabschieden. Bis zur nächsten Folge. 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

Ein ferner Ruf erhebt sich aus der Dunkelheit. Tiefe Stimmen, schwere Trommeln und archaische Saiteninstrumente erzählen von einer Welt, die unter Schnee und Eis begraben liegt. Der Fimbulwinter hat begonnen. Die Götter rüsten sich für den letzten Kampf. Alte Prophezeiungen drängen ihrer Erfüllung entgegen. Und irgendwo zwischen Schicksal, Schuld und dem nahenden Ende der Welt versuchen ein Vater und sein Sohn, ihren eigenen Weg zu finden.

Und damit hallo und herzlich willkommen zur 11. Ausgabe von Cinematic Soundwaves. Und auch heute reisen wir wieder durch die Welt der Film-, Serien- und Videospielmusik. Unser Soundtrack des Monats führt uns dieses Mal in die neuen Welten der nordischen Mythologie. Zu Odin und Thor, zu Riesen, Zwergen und Valkyren. Vor allem aber zu Kratos und seinem Sohn Atreus. Bear McGrary schuf für God of War Ragnarök einen Soundtrack von monumentaler Kraft. Ein großes Sinfonieorchester trifft auf mächtige Chöre, historische Instrumente und die unverwechselbare Stimme der färöischen Sängerin Ivar. Und wir beginnen mit dem musikalischen Herzstück des Spiels, einem Thema, das von Schicksal und Gewalt erzählt, zugleich aber auch von Familie, Erinnerung und der Hoffnung auf Veränderung. Hier kommen Bear McGrary gemeinsam mit Ivar und das Hauptthema zu God of War Ragnarök.

Das war Bear McGrary mit dem monumentalen Hauptthema zu God of War Ragnarök. Für alle, die mit den Spielen bislang nicht vertraut sind, zunächst vielleicht ein kleiner Blick auf die Geschichte dieser Reihe. God of War begann im Jahr 2005 als ebenso spektakuläres wie kompromissloses Actionspiel. Im Mittelpunkt steht Kratos, ein spartanischer Krieger, dessen von Verlust, Schuld und Rache geprägter Weg ihn mitten hinein in die Welt der griechischen Mythologie führte. In den früheren Spielen trat er gegen Götter, Titanen und sagenhafte Ungeheuer an. Das Ganze wurde mit einer visuellen und inszenatorischen Wucht präsentiert, die damals neue Maßstäbe für filmisches Erzählen in Videospielen setzte. 2018 wagte das Entwicklerstudio Santa Monica jedoch eine bemerkenswerte Neuerfindung. Kratos war älter geworden, zurückhaltender und Vater. Die Geschichte wechselte von Griechenland in die Welt der nordischen Mythen. Aus dem einstigen Rache-Epos wurde ein wesentlich persönlicheres Drama über Verantwortung, Trauer und die schwierige Beziehung zwischen Kratos und seinem Sohn Atreus. God of War Ragnarök führt diese Geschichte weiter. Der sogenannte Fimbulwinter hat begonnen. Der alles entscheidende Weltenbrand rückt näher und Atreus versucht herauszufinden, welche Rolle ihm als Loki in den alten Prophezeiungen zugedacht ist. Kratos hingegen möchte seinen Sohn beschützen und zugleich verhindern, dass sich die gewalttätigen Fehler seiner eigenen Vergangenheit wiederholen. Zwischen Odin, Thor, Schicksal und Weltuntergang bleibt das eigentliche Zentrum der Handlung deshalb erstaunlich menschlich. Kann ein Vater seinem Sohn erlauben, seinen eigenen Weg zu gehen? Und kann ein Mensch dem Kreislauf entkommen, der sein bisheriges Leben bestimmt hat? Die Neuerfindung von God of War wurde bei den Game Awards 2018 zum Spiel des Jahres gekürt. Mit Ragnarök festigte die Reihe endgültig ihren Rang als eine der großen erzählerischen und technischen Vorzeigemarken der PlayStation. Atreus steht dabei längst nicht mehr nur im Schatten seines Vaters. In Ragnarök erhält er erstmals ein vollständig eigenes musikalisches Thema. Suchend, jugendlich und vorwärts drängen. Hier kommt Bear McGrary mit A Son's Path.

Das war Assans Path, Atreus musikalischer Weg in die Selbstständigkeit. Bear McGrary gehört zu den vielseitigsten und produktivsten Komponisten der gegenwärtigen Film-, Serien- und Spielelandschaft. Viele kennen die nervös kreisenden Streicher seines Titelthemas zu The Walking Dead.

Dort arbeitet er häufig mit reduzierten, spröden Klangbildern, dissonanten Saiteninstrumenten und einer Musik, die ihre Bedrohung gerade daraus bezieht, dass sie nicht permanent im Vordergrund steht. Ganz anders klingt Outlander, dessen Musik wir bereits in einer früheren Ausgabe von Cinematic Soundwaves als Soundtrack des Monats vorgestellt haben. Für diese Serie greift McGrary auf schottische Volksmusik, Fiedeln, Dudelsäcke und historische Instrumente zurück. Zugleich verändert sich die musikalische Sprache mit den Ländern und Epochen, welche die Figuren im Verlauf der Handlung durchqueren. Genau darin liegt auch eine von McGrarys besonderen Stärken. Er verwendet ungewöhnliche Instrumente nicht bloß als exotische Verzierung. Er gibt ihnen eine erzählerische Funktion. Eine bestimmte Stimme, ein Rhythmus oder ein Instrument kann bei ihm für eine Figur, eine Kultur oder sogar für eine ganze Welt stehen. Zugleich ist McGrary ein überzeugter Leitmotivkomponist. Seine Themen sind keine starren musikalischen Etiketten, sie wachsen mit den Figuren, verändern ihre Gestalt, begegnen einander und geraten bisweilen sogar miteinander in Konflikt. Musik wird bei ihm zu einer zweiten Erzählebene. Und das zeigt sich auch in unserem nächsten Stück. Giantess of Ironwood begleitet die junge Riesin Angor Boda und die geheimnisvolle Welt von Jötunheim. Statt martialischer Blechbläser hören wir hier leichtere und wärmere Farben. Mandoline, Hackbrett, kleine Percussion-Instrumente und tibetische Klangschalen. Es ist eine verspielte, beinahe märchenhafte Seite dieses ansonsten so gewaltigen Scores.

Das war Giantess of Ironwood aus Bamek Grays Musik zu God of War Ragnarök. Die Arbeit an diesem Soundtrack begann bereits im Sommer 2019, mehr als 3 Jahre vor der Veröffentlichung des Spiels. McQuarrie hatte zunächst die Aufgabe, jene musikalischen Themen weiterzuentwickeln, die Spieler bereits mit Kratos, Atreus und ihrer Familie verbanden. Gleichzeitig musste er aber auch neue Figuren, neue Beziehungen und erstmals alle neuen Welten der nordischen Mythologie musikalisch erfassbar machen. Dabei entstand kein herkömmlicher linearer Soundtrack. Videospielmusik muss schließlich auf das reagieren können, was ein Spieler gerade tut. Sie verändert sich beim Erkunden einer Landschaft, verdichtet sich bei einer drohenden Gefahr und kann sich während eines Kampfes Schicht für Schicht zu voller orchestraler Größe entfalten. McQuarrie schrieb deshalb zahlreiche Varianten seiner Themen, zurückhaltende Fassungen für ruhigere Wege, rhythmisch aktivere Versionen für kleinere Auseinandersetzungen und große Arrangements mit Orchester und Chor für die entscheidenden Kämpfe. Die Musik, die wir auf dem Album hören, ist somit nur die Zusammenfassung eines wesentlich umfangreicheren musikalischen Systems. Einen besonderen Einfluss auf die Produktion hatte vor allem auch die Corona-Pandemie. Als die reguläre Arbeit im Frühjahr 2020 unterbrochen werden musste, komponierte McQuarrie allein in seinem Studio weiter. Um sich in die Spielewelt hineinzuversetzen, umgab er sich auf seinen Bildschirmen mit Tausenden von Konzeptzeichnungen. Die Musik wurde für ihn zu einer Flucht aus der bedrückenden Realität jener Monate. Er komponierte dabei so unermüdlich, dass ihn das Audio-Team schließlich bat, vorerst keine weitere Musik zu schicken. McQuarrie hatte den vereinbarten Umfang bereits um mindestens eine Stunde überschritten. Und auch die späteren Orchester- und Choraufnahmen mussten größtenteils aus der Ferne betreut werden. Während Dirigenten und Musiker an verschiedenen Aufnahmeorten arbeiteten, produzierte McQuarrie die Sitzungen mit Kopfhörern aus seinem eigenen Studio. Zum großen Orchester kamen charakteristische Soloinstrumente wie Nickelharpa, Hardanger Fiedel, Drehleiter, Viola da Gamba, Hackbrett und Dudelsack. Viele Musiker durften über McQuarries melodische Vorgaben improvisieren und dem Score dadurch eine raue, lebendige Unmittelbarkeit verleihen. Eine zentrale Rolle spielt außerdem die färöische Sängerin Eivör. Ihre Stimme kann zart und beinahe körperlos klingen, sich aber ebenso in einen archaischen Ruf oder einen perkussiven, gutturalen Klang verwandeln. Damit wurde sie zu einer der unverwechselbaren musikalischen Stimmen der gesamten nordischen God of War Saga. Das Ergebnis ist keine historisch rekonstruierte Wikingermusik. Bear McGrail erschafft vielmehr eine eigene musikalische Mythologie. Eine Klangwelt, die so wirkt, als hätten ihre Melodien, Rhythmen und Lieder tatsächlich seit Jahrhunderten in den neuen Welten existiert. Darin verbindet McQuarrie zwei scheinbar gegensätzliche Urwelten. Muspelheim, das Reich des Feuers, und Niflheim, die Welt von Nebel, Eis und Kälte. Für beide Reiche verwendet er bewusst dasselbe musikalische Thema, eine klagende Vokalmelodie begleitet von einem geheimnisvollen Orgelchoral und einer zunehmend kraftvollen Orchestrierung. Den eisigen Nebeln Niflheims begegnet McQuarrie vor allem mit hohen Frauenstimmen. Die glühende Hitze Muspelheims erhält dagegen das Gewicht tiefer Männerstimmen. Dasselbe Thema erscheint dadurch in zwei völlig verschiedenen Gestalten. Hier kommt Bear McQuarrie mit Muspelheim and Niflheim.

Ihr hört Cinematic Soundwaves, die Sendung rund um die besten Soundtracks aus Filmen, Spielen und Serien, hier auf dem Freien Radio Innsbruck. Das waren Muspelheim und Niflheim aus dem Soundtrack des Monats God of War Ragnarök. Zum Abschluss unseres Soundtrack des Monats wechseln wir nun vom eigentlichen Spielescore zum eigens für den Abspann geschriebenen Song. Bear McGrary entwickelte ihn gemeinsam mit dem irischen Sänger und Songwriter Hozier. Hozier ist für eine Musik bekannt, in der Naturbilder, alte Mythen und menschliche Konflikte eng miteinander verbunden sind. Damit war er für die Welt von God of War eine ausgesprochene passende Wahl. Bevor er den Text schrieb, sprach er ausführlich mit Game Director Eric Williams über die Handlung, die Figuren und besonders über die Beziehung zwischen Kratos und Atreus. Im Zentrum des Songs stehen zwei Tiere, der Bär und der Wolf. Der Bär verweist auf Kratos, gewaltig, widerstandsfähig und gefährlich, zugleich aber ein Wesen, das lange als Einzelgänger gelebt hat. Der Wolf steht für Atreus. Er sucht Verbindung, Gemeinschaft und einen eigenen Platz in der Welt. Gemeinsam bilden sie eine ungewöhnliche Familie, zwei sehr verschiedene Wesen, die lernen müssen, einander zu vertrauen und nebeneinander zu bestehen. Der Titel Blood Upon the Snow beschreibt dabei die Welt des Spiels in einem einzigen starken Bild. Blut auf Schnee steht für Gewalt und Verlust, aber auch für Spuren, die nicht verborgen bleiben. Die Vergangenheit lässt sich nicht einfach auslöschen, doch man kann entscheiden, wohin der weitere Weg führt. Musikalisch beginnt das Stück vergleichsweise zurückhaltend. Hoziers Stimme wird zunächst von dunklen, erdigen Klängen getragen, bevor sich die Musik zu einem großen orchestralen Finale öffnet. So verbindet der Song die persönliche Ebene in der Geschichte noch einmal mit der monumentalen Klangsprache des gesamten Soundtracks. Mit dieser Begegnung zwischen Videospielmusik, Orchester und Folkrock endet unser Soundtrack des Monats. Hier kommen Bear McGrary und Hozier mit Blood Upon the Snow aus God of War Ragnarök.

Das waren Hozier und Bear McCreary mit Blood Up in the Snow. Von den verschneiten Welten der nordischen Mythologie führt uns der Weg nun zurück nach Griechenland und damit gewissermaßen auch an den Ausgangspunkt der God of War-Reihe. Im Mittelpunkt steht nun allerdings nicht Kratos, sondern ein anderer vom Krieg gezeichneter Held, Odysseus, König von Ithaka, dessen Heimreise nach dem Fall Trojas zu einer der großen Erzählungen der europäischen Literatur wurde. Regisseur Christopher Nolan hat Homers Odyssee als monumentales Kinoepos neu interpretiert. Die Musik dazu stammt von Ludwig Göransson, der nach Tenet und Oppenheimer erneut mit Nolan zusammenarbeitet. Und dieser Soundtrack klingt bemerkenswert eigenwillig, denn Göransson sollte gerade nicht jene üppige sinfonische Musik schreiben, die man gewöhnlich mit einem großen Historienfilm verbindet. Statt eines klassischen Orchesters entwickelte er eine Klangwelt aus antik anmutenden Instrumenten, menschlichen Stimmen, elektronischen Verfremdungen und gewaltigen Metallklängen. Zu hören sind unter anderem die schneidenden Töne des Aulos, gezupfte Saiten, die an eine antike Lyra erinnern, und eine ganze Sammlung unterschiedlicher großer Bronzegongs. Der Klang der Lyra verweist dabei zugleich auf Odysseus Bogen, jenes Instrument, das in seiner Geschichte schließlich zum Zeichen seiner Identität und seiner wiedergewonnenen Macht wird. Göransson versucht also nicht, die Musik des antiken Griechenlands möglichst originalgetreu zu rekonstruieren. Er erschafft vielmehr eine imaginäre Vergangenheit, archaisch und ritualhaft zugleich, aber elektronisch, körperlich und bisweilen beinahe unheimlich. Das Stück Odysseus eignet sich besonders gut als Einstieg in diese Welt. Sein Beginn greift jene sehnsuchtsvolle musikalische Idee auf, die auch mit Ithaka und der erhofften Heimkehr verbunden ist. Doch das Stück entwickelt sich weiter, von der Erinnerung an die Heimat hin zu einem größeren musikalischen Porträt seines Titelhelden, eines Mannes zwischen Klugheit und Gewalt, Erschöpfung und ungebrochenem Überlebenswillen. Hier kommt Ludwig Göransson mit Odysseus aus Christopher Nolans »The Odyssey«.

Von der beschwerlichen Heimfahrt des Odysseus führt unser Weg nun zu einer Reise, deren Ziel noch vollkommen unbekannt ist. Denn während die Odyssee von der Sehnsucht nach Heimat

ein eigenes, weit ausgreifendes Thema. Kraftvoll und heroisch zugleich, aber getragen von jenem unverwechselbaren Optimismus, der seit jeher zum innersten Kern von Star Trek gehört. Hier ist Michael Giacchino mit dem Star Trek Main Theme aus Star Trek Into Darkness.

Wir bleiben noch ein wenig zwischen den Sternen, wechseln nun allerdings von der Science Fiction zur historischen Wirklichkeit. Denn lange bevor Raumschiffe zu fernen Welten aufbrechen konnten, musste der Mensch zunächst jene vergleichsweise kurze, aber ungeheuer riskante Distanz überwinden, die unsere Erde vom Mond trennt. Damien Chazelles Film First Man erzählt von der Apollo 11 Mission und der ersten Mondlandung im Jahr 1969. Im Mittelpunkt steht dabei weniger das strahlende Bild eines Nationalhelden als vielmehr der Mensch Neil Armstrong, dargestellt von Ryan Gosling. Ein zurückhaltender, von persönlichen Verlusten geprägter Mann, der sich auf eine Reise vorbereitet, von der keineswegs sicher ist, ob er zurückkehren wird. Die Musik komponierte Justin Hurwitz, Chazelles langjähriger Weggefährte, der zuvor unter anderem mit Whiplash und La La Land bekannt geworden ist. Für First Man entwickelte Hurwitz jedoch eine völlig andere Klangsprache. Ein großes Orchester trifft auf frühe elektronische Instrumente wie den Moog-Synthesizer und vor allem das

Theremin. Dessen schwebender, beinahe körperloser Ton erinnert an die Science-Fiction-Filme der 50er Jahre. An eine Zeit also, in der eine Reise zum Mond noch reine Zukunftsfantasie war. Gleichzeitig bleibt Hurwitz Musik überraschend intim und melancholisch. Sie erzählt nicht nur vom technischen Triumph der Raumfahrt, sondern auch von Einsamkeit, Trauer und der Zerbrechlichkeit des Menschen inmitten gewaltiger Maschinen. Unser nächstes Stück begleitet den entscheidenden Moment der Mission, den schwierigen Abstieg der Mondlandefähre, schwindende Treibstoffreserven und die Suche nach einem sicheren Landeplatz. Aus nervöser Spannung, pulsierender Elektronik und immer mächtiger werdenden Orchesterklängen entsteht schließlich ein Moment von beinahe schwereloser Größe. Hier kommt Justin Hurwitz mit The Landing aus First Man.

Das war die 11. Ausgabe von Cinematic Soundwaves hier auf dem Freien Radio Innsbruck. Vielen Dank fürs Zuhören und bis zum nächsten Mal.

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1: Am 11. Februar war Equal Pay Day, ein Aktionstag, an dem sichtbar wird, wie groß der Einkommensunterschied zwischen Frauen und Männern in Österreich ist. Laut der Gewerkschaft GPA verdienen Frauen hierzulande im Durchschnitt 11,6% weniger als Männer. Das heißt, Frauen arbeiten statistisch gesehen rund 40 Tage im Jahr ohne Bezahlung. Für Frauen bedeutet dieser Unterschied nicht nur ein geringeres Einkommen im laufenden Jahr, sondern es zieht sich wie ein roter Faden durch das gesamte Erwerbsleben mit spürbaren Folgen für finanzielle Sicherheit, Lebensstandard und später auch für die Pension. Der Equal Pay Day soll Diskussionen über Ursachen und mögliche Maßnahmen anstoßen, etwa in Bezug auf Arbeitszeitmodelle, Branchenunterschiede, Karrierechancen oder Gehaltstransparenz. Mit Blick auf den 8. März, den Internationalen Frauentag oder auch Feministischen Kampftag genannt, rücken Fragen der Gleichstellung wieder besonders in den Fokus der Öffentlichkeit. Themen wie Einkommensgerechtigkeit, Vereinbarkeit von Beruf und Familie oder die Verteilung von Care-Arbeit stehen dabei regelmäßig im Mittelpunkt gesellschaftlicher und politischer Debatten. Darüber möchte ich heute mit Sandra Kraus von der GPA sprechen. Die GPA ist zuständig für Angestellte in der Privatwirtschaft, also unter anderem für Journalistinnen und Journalisten, Beschäftigte im Handel, in der Hotellerie, im Verkehr sowie Teile des Pflege- und Dienstleistungsbereichs. Sandra, wie setzt sich die GPA konkret für Frauen ein?
2: Wir setzen uns dementsprechend ein, dass wir als Frauenorganisation eben frauenspezifische Forderungen in den Kollektivvertragsverhandlungen stellen und da ganz aktiv politisch im Hintergrund, das passiert eben nicht auf offener Bühne, da und den KV-Verhandlungen Forderungen mitgeben, eben diese Zuschläge müssen rauf, dieses Recht auf Aufstockung, das ist das, was uns auch so von den Frauen so erzählt werden oder was wir aus der Beratungspraxis wissen. Das ist zum Beispiel ganz was Konkretes, was wir für Frauen tun. Wir beraten sie natürlich zu jedem Dienstvertrag, zu jedem Lohnzettel. Rund ums Arbeitsleben stehen wir halt mit Rat und Tat zur Seite. Das geht bis zum Gericht. Manchmal sind wir auch Netzwerkpartnerinnen, dass wir sagen, wir kennen jemanden oder wir kennen sehr oft jemanden, wo dann wir so ein Zwischenschritt sein für die nächste Brücke. Das ist eine ganz große Aufgabe von uns, eben, dass wir viel Öffentlichkeitsarbeit machen, zum Beispiel, wie wir gehabt haben, dass wenn so Kampagnen sein, dass dieses Lohnnebenkosten runter war mal total in und mehr brutto für netto und dann haben wir eine Kampagne gemacht, das betrifft dann aber ganz speziell Frauen, weil Frauen, wenn sie nicht so, Frauen sind oft viel stärker an von einem funktionierenden System abhängig wie Gesundheit, Versorgung und so weiter, niederschwellig, öffentliche Grünflächen, weil sie haben die Kinder und wenn ich jetzt keinen Pool habe, dann brauche ich einen Park. So, ne? Dass Kinderbetreuung funktioniert, dass eben auch für ältere Leute, dass das funktioniert, dass sie da nicht, dass das nicht ins Private geschoben wird, weil das haben wir halt auch bei Corona gesehen, es war Homeoffice, Sendepause, also ich habe das selber mitgekriegt. Ob ich jetzt da drei Kinder daheim habe und die Schule ist zu. Und das hat massive Auswirkungen gehabt auf die Frauen. Also da gibt es ja ganz schiere Studien, dass die Gewaltbereitschaft in den Familien zugenommen hat und eben solche Kampagnen auch. Wir haben jetzt gerade wie Gewalt im Handel, dass wir das ja immer wieder thematisieren. Oder was heißt denn Sonntagsöffnung? Das mag jetzt, für mich ist das auch verlockend zu sagen, ich gehe jetzt am Sonntag meine Milch holen, weil ich arbeite von Montag bis Freitag. Aber ich arbeite nicht am Sonntag im Handel. Und das sind die Frauen und die wollen auch mal daheim sein bei den Kindern. Oder mal einfach einen freien Tag haben. Und dann nicht nur rund um die Uhr jemanden bedienen. Also wir machen da sehr viel politische Aufklärungsarbeit auch.
1: Eine Umfrage von Ipsos aus dem Jahr 2025 zeigt, 37% der Österreicherinnen und Österreicher glauben, dass in Sachen Gleichstellung bereits genug getan wurde. Wie würdest du den Stand der Gleichstellung zwischen Frauen und Männern in Österreich einschätzen?
2: Ich denke, die faktische Gleichstellung haben wir wirklich, da sind wir auf einem guten Weg. Da ist gesetzlich ist da viel weitergegangen. Man hat da versucht, viele Instrumente zu setzen, wie diese Elternteilzeit, die Väterkarenz etc. Persönlich ist ein bisschen differenzierter, dass wir sind zwar am Papier gleichgestellt und man merkt da, dass die Mädchen auch bei den, also sie haben, soweit ich jetzt weiß, mehr akademische Abschlüsse mittlerweile, also sie überholen die Burschen. Und es geht alles relativ gut, relativ bis zum ersten Kind und danach ist die Gleichstellung, ist es, dann geht die Schere massiv auf. Also wir sehen dann schon diese traditionellen Rollenbilder wieder. Der Mann, der ist Familienoberhaupt, der Ernährer. Ich glaube, dass Österreich sehr strukturkonservativ ist und Tirol da, ich glaube, wir zählen jetzt nicht zu den progressivsten, würde ich jetzt einmal sagen. Und da merkt man schon, da tun wir uns mit dieser gesellschaftlichen Gleichstellung, tun wir uns, glaube ich, ein bisschen schwer und da ist noch was zu tun. Und zeitgleich sehe ich ehrlicherweise, und zwar nur über meine Töchter, andere Generationen auch wieder diese Rückschritte. Also, dass das wieder en vogue, oder sagen wir so, dass wir haben dieses Versprechen gekriegt, wir, wenn wir uns bemühen und wir schaffen ein Kind und Karriere und Beruf und das schaukelt man alles im kleinen Finger, so die Ich-AG ist, das war so in den 90er Jahren ganz toll, dass das extrem viel Kraft kostet für wenig, was dann einfach unterm Strich rauskommt an Geld. Und ich habe manchmal ein bisschen den Eindruck, dass die jungen Frauen, dass das wieder ein bisschen zurückgeht, dieses Heiraten wird wieder modern. Ich sehe es auch bei den, was sie mir erzählen, dass die jungen Männer oft auch wieder sehr, sehr konservativ sein. Also da war mal dazwischen, war es wirklich besser. Ja.
1: Welche gesellschaftlichen Gruppen profitieren von der Gleichstellung zwischen Männern und Frauen?
2: Also ich glaube, die Gruppe der weisen, gebildeten Frauen profitiert am meisten. Sind meistens Frauen, die haben eine gewisse Ausbildung, sind ja meist in beruflichen, in Arbeitsverhältnissen, wo es ganz gut ist und geregelt ist, haben vielleicht sogar finanzielle Ressourcen, Care-Arbeit, also dass man sich jemanden holt, nur ein bisschen für den Haushalt oder der was solche Sachen abnimmt oder für die Kinder, wo man nicht nachdenken muss, kann ich mir jetzt die Kinderbetreuung leisten. Ich glaube, die haben es da gut erwuschen. Also da haben wir gut gearbeitet und so soll es auch sein, absolut. Also ich glaube, wer am wenigsten profitiert hat von der Gleichstellung, sind immer nur Frauen mit Migrationshintergrund. Es ist einfach auch eine Gruppe am Arbeitsmarkt, die wir ganz schwer erreichen. Manchmal ist es, weil es Deutsch nicht die Erstsprache ist und es ist einfach sehr, sehr lang von der Politik und von der Gesellschaft vernachlässigt worden, das Thema. Man will zwar, dass sie im Supermarkt die Regale einräumen und ich will 10 verschiedene Joghurt haben, aber der Mensch, was das macht, der interessiert mich nicht, weil es ist niederqualifiziert und da merkt man schon eine Wertigkeit in der Arbeit.
1: Können auch Männer von der Gleichstellung profitieren?
2: Natürlich. Ja, glaube ich tatsächlich, weil es geht ja nicht nur darum, dass jetzt, also für mich ist ja Feminismus und Gleichstellung und Gleichberechtigung, also das sind ja auch wieder zwei verschiedene, also für mich sind es zwei verschiedene Themenfelder, ist einfach eine friedvolle Gesellschaft. Und das heißt einfach für mich, jeder Mensch ist unabhängig vom Geschlecht gleich viel wert. Und mir ist es auch wurscht und es soll grundsätzlich überhaupt keine Rolle spielen, ob jemand mit einem Mann zusammen ist oder Frauen, so was die anhaben, wie auch immer. Also diese ganzen Kategorisierungen, das zählt für mich alles in die Gleichberechtigung rein. Es ist für mich gleiche Teilhabe am sozialen Leben. Ich muss mir nicht Angst haben, wenn ich auf die Straße gehe. Ich sollte mich gar nicht mehr outen müssen, weil es einfach ganz was Normales ist und einfach niemanden interessiert. Ich finde, dass Männer da auch wirklich profitieren könnten. Und wir hören es ja immer wieder, so Männer um die 30, 35 würden oft auch noch gern länger in Karenz gehen und scheitern da am Arbeitgeber und oder dass sie dann von der Gesellschaft so ein bisschen scheel angesehen werden, entweder so ein bisschen auch von vielleicht auch anderen weiblichen Mitmenschen, so entweder ist er ein bisschen dumm, dem muss ich helfen, weil er kann ja nicht mit zwei Kindern am Spielplatz und dem muss ich dann was halten und geht's dir und so ein bisschen bedütteln, als wie wenn sie das nicht selber könnten. Oder eben sie sind halt dann so nicht die richtigen Männer. So. Also das hören wir immer wieder. Diese 2 Monate Väterkarenz, ein Kollektivverträge oder Betriebsvereinbarungen, wo es drinnen ist, dass das länger ist, was dann reinverhandelt worden ist, das wird gut angenommen. Also ja, durchaus. Ich glaube, dass das für Männer diese, ich war eben, wie gesagt, sehr, oder bin es immer nur Alleinverdienerin und das ist ein Riesendruck, also auch finanziell. Also das darf man auch nicht vergessen. Ein Mann muss das auch schultern, die Familie, die Ansprüche steigen, die Lebenserhaltungskosten auch. Ja, ich finde schon.
1: Immer wieder hört man von dem Begriff Gender Pay Gap, wenn es um Gleichstellung am Arbeitsmarkt oder um Frauenrechte geht. Aber was genau ist der Gender Pay Gap? Der Gender Pay Gap gibt an, wie groß der durchschnittliche Verdienstunterschied zwischen Frauen und Männern ist. Dabei gibt es 2 Messgrößen, zum einen der unbereinigte Gender Pay Gap und zum anderen der bereinigte Gender Pay Gap. Der unbereinigte Gender Pay Gap stellt die durchschnittlichen Bruttostundenverdienste aller Beschäftigten gegenüber, ohne Merkmale wie Ausbildung, Alter, Branche oder Arbeitszeit zu berücksichtigen. Beim bereinigten Gender Pay Gap fließen hingegen strukturelle Aspekte wie Branche, Beruf, Betriebszugehörigkeit, Alter, Bildungsstand, Unternehmensgröße und Vertragsart in die Berechnung ein. So lässt sich der Einkommensunterschied auch bei gleichen oder vergleichbaren Tätigkeiten und Qualifikationen ermitteln. Übrig bleibt eine Lohnlücke, die man nicht so einfach erklären kann. Die Wirtschaftskammer Österreich sieht Diskriminierung nur als einen geringen Faktor für den Gender Pay Gap. Sie schreiben dazu, es gibt diverse Einkommensvergleiche und je nach Erhebungsmethode ergeben sich unterschiedlich große Differenzen, die aber fast immer auf nachvollziehbaren Gründen beruhen und meist nichts mit Diskriminierung zu tun haben. Welche Rolle spielt Diskriminierung deiner Einschätzung nach beim Gender Pay Gap?
2: Ich glaube, dass die Arbeit von Frauen tatsächlich nur anders bewertet wird. Ich glaube, ein großer Graubereich sind diese Bonis und Gratifikationen, diese Goodies. Da ist sicher einiges im Bereich, wo man, wenn jetzt ein Mann heiratet und eine Familie gründet, dann, wir wissen das aus verschiedenen Studien und Erhebungen, dass ihnen dann eher kriegen sie es mal eine Gehaltserhöhung, weil er hatte jetzt eine Familie, das kriegen Frauen alles nicht da. Also ich denke ganz wirklich, dass oft nur das so in den Hinterköpfen ist und das ist ja gar nicht so lang her. Ich bin jetzt 47. Bei meinen Eltern war das nur so. Der Papa war der Ernährer und meine Mama hat maximal dazu gearbeitet. Aber das war nie so vor. Ihre Arbeit war halt zu Hause und dann hat man halt fürs Auto oder Urlaub oder was dazu verdient. Und ich glaube, das ist in den Köpfen schon drinnen nur, dass... Und was mir schon immer wieder auffällt, und da schließe ich mich, also da nehme ich mich jetzt gar nicht aus, dass es Frauen schwerer fällt, was zu fordern. Zu sagen, ich mache den Job aber nicht, wenn ich das und das nicht kriege. Oder hey, ich war so super, ich krieg das und wann. Und dass sie da nur viel zurückhaltender sein. Und ich glaube, dieses Themenfeld an sich führt halt einfach nur zu Ungleichgewichte. Und natürlich, wenn ich keine Kinderbetreuung habe und dann Teilzeitarbeit, werde ich wahrscheinlich auch nicht beruflich in die Position kommen, dass ich jetzt sage, ich ziehe jetzt ein Projekt an Land, wo ich jetzt einen tollen Bonus kriege oder wie immer. Ich bin halt dann die 1-2 Stufen drunter und das zieht sich halt immer so durch. Ich glaube, das, ich weiß jetzt nicht, ob man da jetzt dann wirklich sagt, es ist Diskriminierung, sondern es sind so gesellschaftliche, fest vorgegebene Bahnenschienen, in denen wir agieren und denken, wir Frauen auch agieren und denken. Und es führt halt einfach dazu, dass wir im Arbeitsmarkt noch nicht so, dass wir immer nur diese Einkommenslücken haben.
1: Laut Statistik Austria arbeitet jede zweite Frau in Österreich in Teilzeit. Das bedeutet für viele Frauen ein geringeres Gehalt über das gesamte Erwerbsleben und auch eine niedrigere Pension. Außerdem sinken die Karrierechancen im Teilzeitmodell, da Führungspositionen meist als Vollzeitstellen ausgeschrieben werden. Welche Rahmenbedingungen braucht es, damit Frauen Stunden aufstocken oder Vollzeit arbeiten können?
2: Kinderbetreuung. Ganz klar. Kinderbetreuung. Da überall, wo gute, leistbare und oder wo die Mütter das Gefühl haben, den Kindern geht's gut. Das heißt, da vor 3 Wochen war es wieder in der Tageszeitung, dass das Essen für den Mittagstisch an Qualität jetzt Luft nach oben hat, diplomatisch formuliert. Wenn das gegeben ist und die Frauen können sich darauf verlassen, dass ihre Kinder gut versorgt sind, dann schnellt es rauf. Also ich habe das selber beobachtet an mir und an anderen. Wir haben dann in der Gemeinde einen Hort bekommen, wenn das da ist und es funktioniert, und dann gehen die Frauen auch zurück in die Arbeit. Weil bei flexible Arbeitszeitmodelle, da haben wir eigentlich schon recht viel erreicht, da kann ich wirklich viel machen. Aber wenn ich die Kinder nicht betreut habe, dann wird es schwierig, oder Angehörige. Ich denke, dass man auch zum Beispiel nur so ein bisschen Modelle bei uns andenken kann, wie zum Beispiel geteilte Führungskräfte stellen. Also, dass man sagt, ja, dann mache ich halt so eine Teamführung. Weil natürlich eine Familie und der Haushalt bündelt auch geistige Kapazitäten, es sind nur Zeit, sondern eben auch, dass man ja immer beschäftigt ist und hat jeder alles und vielleicht ist mit der Schule oder Angehörigen oder so weiter. Das würde ich super finden. Das war, ich glaube, da werden die Frauen extrem profitieren davon, das auf mehrere Schultern zu verteilen und auch voneinander zu lernen. Das war, glaube ich, schon etwas, dass man ein bisschen das von dem Starren wegkommt.
1: Laut einer Studie des Wirtschaftsforschungsinstituts wären 140.000 Teilzeitkräfte sofort bereit, im Schnitt 11 Stunden pro Woche mehr zu arbeiten, wenn sie die Möglichkeit dazu hätten. Viele Unternehmen profitieren aber von Teilzeitarbeitenden, wie zum Beispiel der Handel. Wie setzt sich die GPA für Teilzeitarbeitende ein?
2: Ich kann es jetzt nur von einzelnen Branchen sagen, dass sie sehr, sehr gern Teilzeitkräfte anstellen, um maximale Flexibilität rauszuholen, weil dann auch, muss man jetzt ganz ehrlich sagen, um eventuell Zuschläge, was ich dann in Zeit konsumieren kann, man kriegt mir Stände, die sind ja jenseits von Gut und Böse. Ja, die wollen oft nicht. Die sagen, sie haben das nicht und sie brauchen, glaube ich, diese Flexibilität oder sie meinen, sie zu brauchen. Deswegen, und auf das bin ich jetzt schon sehr stolz auf unsere Gewerkschaft,

0: Forderung von der Frauenabteilung der GPA. Und das nächste, was wir fordern, seien nicht die 25% Teilzeitaufschlag, also dieser Mehrarbeitszuschlag, sondern die 50%, wie jede Stunde ist gleich viel wert. Ob ich das jetzt die 39. ist oder die 21. ist für mich jetzt auch von der Logik her nicht. Es ist mehr. Es ist mehr, als ich vereinbart habe. Ja, und das setzt man dann auch, es dauert oft sehr lange, aber das versuchen wir dann auch durchzusetzen oder haben wir auch Erfolg. Also wir können es auch durchsetzen.
1: Welches Arbeitsmodell könnte Frauen besser unterstützen?
0: Unsere Linie grundsätzlich von den GPA-Frauen ist natürlich, eine Arbeitszeitverkürzung war natürlich ein überfälliger Schritt und war natürlich für die Frauen ein Riesensprung nach vorn. Also wenn ich Vollzeit beschäftigt bin, ab 35 Stunden, manche Kollektivverträge fangen schon runtersetzen an. Das ist natürlich ein Riesenschritt in die richtige Richtung.
1: Modelle wie die Arbeitszeitverkürzung oder das Jobsharing in Führungspositionen können also dazu beitragen, dass Frauen flexibler im Arbeitsleben bleiben und Karrierechancen besser wahrnehmen können. Sie erleichtern es, Beruf, Familie und andere Verpflichtungen zu vereinbaren, was langfristig zu einer stärkeren Einbindung von Frauen in den Arbeitsmarkt beitragen kann. Seit 1. Januar 2024 stehen Frauen vor der nächsten Herausforderung am Arbeitsmarkt. Das Pensionsantrittsalter für Frauen wurde schrittweise von 60 auf 65 Jahre erhöht. Die Präsidentin der Arbeiterkammer, Renate Anderl, erklärte in einem Interview mit dem Standard, dass nur jede dritte Frau direkt aus dem Erwerbsleben in die Pension geht. Wie passt das zusammen?
0: Also, dass das angepasst wird ans Alter von den Männern, das ist ja, ich glaube, Schüssel 1 war das noch, da damals die Pensionsreform, das ist schon ganz lange her, mit der haben wir so eine ewig lange Übergangsfrist gehabt. Wir sehen das dahingehend, dass die Arbeitswelt gerade in vielen Bereichen oft einfach, dass Leute auch oft nicht mehr die körperlichen Ressourcen haben, oft Vollzeit zu arbeiten. Und also diese Arbeitszeitverdichtung und dass es immer schneller wird und das kriegen wir wahrscheinlich alle ein bisschen mit. Das, was früher zwei gemacht haben, macht jetzt einer und da hat man E-Mail und da ein Meeting und da werden noch Backteln und die Kunden werden einmal ein bisschen komplizierter und fordernder und die Öffnungszeiten ewig lang. Also ich glaube, die Arbeitsverdichtung ist schon massiv. Und ich denke mal, gerade für Frauen ist es dann auch, oder für Menschen generell, ab einem gewissen Alter ist es wirklich oft schwierig, dann da mitzuhalten. Und was mir auch, und das, was mir noch viel mehr Sorge macht, ist, dass Unternehmen dann auch ältere Leute oder ältere Beschäftigte, oder was ist schon älter, gell? Es ist ja, 60 ist jetzt auch nicht alt, entweder nicht einstellen, weil zu teuer oder zu unflexibel, weil na ja klar, mit 50 brauche ich halt länger, bis ich die Leiter aufsteige, aber vielleicht bringe ich andere Skills mit und die haben halt gern so jung und billig und ja, also und auch immer wieder, wo man wirklich sehen, wo verdiente Mitarbeiter, die was jahrelang beim Betrieb beschäftigt sein, dann einfach gekündigt werden. Und dann wird es schwierig. Also ich sehe da auch die Arbeitgeber, die Unternehmen schon in der Pflicht zu sagen, ja, wenn das Pensionsalter rauf soll, das was von Gründen auch immer, ich habe da ein bisschen eine andere Meinung, aber dann müssen auch die Unternehmen auch in die Verantwortung gehen und sagen, aber dann behalte ich meine älteren Mitarbeiter oder stell die ein. Weil wenn die mit 50 am Arbeitsmarkt schon als alt gilt und eigentlich nicht mehr vermittelbar und man schon einen Stempel um hat, ja, du gehst eh bald in Rente, wenn du nicht gedanklich schon bist, was überhaupt nicht stimmt, dann ist das halt ein Teil, das ist halt eine Schieflage.
1: Laut Statistik Austria sind Frauen im Alter über 65 Jahren in Österreich deutlich häufiger von Armutsgefährdung betroffen als Männer. Etwa jede fünfte Frau über 65 ist armutsgefährdet. Bei alleinlebenden Pensionistinnen ist es sogar jede vierte. Warum ist das so und welche Maßnahmen könnten dem entgegenwirken?
0: Das sind niedrige Beitragszahlungen im Erwerbsleben. Also entweder arbeite ich mehr

0: Weil ich eben soziale Strukturen vorfinde, die mir das ermöglichen. Oder wenn man das nicht will, muss man, wenn ich Familienarbeit machen müssen, muss man das aufstocken, dass ich wirklich an ein gutes Vollzeitgehalt herankomme. Schon schwer wird man das nicht aufrechterhalten können. Also wenn ich nur unter Anführungszeichen Teilzeit arbeite, weil die andere Zeit arbeite ich halt zu Hause, nur halt unbezahlt. Und von Wertschätzung braucht man eh nicht reden. Also das ist sowieso unter, das ist halt einfach so, das ist zu erledigen. Ja, anders wird es nicht gehen. Das, irgendwo müssen die Beiträge für eine gute Pension müssen eingezahlt werden. Da, und das bin ich halt grundsätzlich der Meinung, schön wäre halt, wenn die Gesellschaft diese Rahmenbedingungen treffen könnte, dass ich mir nicht wie, ich glaube, dass Frauen sich nur viel öfter für Kinder oder Beruf, ich mag das Wort Karriere nicht, entscheiden müssen. Oder halt Familie und Teilzeit und dann entweder habe ich noch Kapazitäten und das Geld, dass ich mich höher versichere in einer Pensionsversicherung oder privat oder, aber das hat man ja gesehen, bei dem Pensionssplitting frage halt von 10 Frauen, 10, wie funktioniert Pensionssplitting? Dann sagt, glaube ich, die Hälfte, habe ich entweder noch nie gehört oder wir machen das nicht oder was ist das?
1: Pensionssplitting ist also ein guter Weg, sich abzusichern. Wie funktioniert das genau?
0: Pensionssplitting ist, dass der Mann übertragt, aber halt freiwillig, das erste Hürde, einen Teil von seinen Pensionsbeiträgen an die Frau, die was dann, wenn man Kinder hat, die was da halt zu Hause bleibt und dann halt weniger Beiträge zahlt für die Pensionsversicherung. Also der Mann übertragt das auf die Frau. Also der, was mehr verdient, weil eben die Frau dann oder der Partner, der dann zu Hause ist und diese unbezahlte Arbeit hat, kommt dann halt in den Genuss von diesen Beiträgen. Das ist grundsätzlich Pensionssplitting. Man kann es kritisieren, dass man es von einer Tasche rausnimmt in die andere. Ich sehe es jetzt persönlich nicht so schlecht. Ich begrittle ein bisschen, dass, also für mich ist es schwierig, weil es muss der Mann zustimmen. Ich kann jetzt auf der anderen Seite rechtfertigen, weil ich sage, das sind seine Pensionsansprüche. Aber auf der anderen Seite, wenn ich ein Kind in die Welt setze und jemand für das Kind sorgt, dann muss ich mich da auch irgendwie verpflichten. Mir fehlt da manchmal ein bisschen so die Verpflichtung, weil viele Männer werden da vielleicht gar nicht zustimmen. Ich kann dir auch sagen, gut, dann zahle ich eben die höhere Versicherung in der. Ich kann mich über die Pensionsversicherung höher versichern lassen. Also ich kann diese Lücke ja persönlich auch einzahlen. Ja, ich finde, das ist halt schwierig, weil bin ich halt in einer Partnerschaft mit Kind, sage ich, hey, mach mal Pensionssplitting, sag er nein. Ja, ich glaube, die ÖVP ist dafür das verpflichtende Pensionssplitting, also wo man sagt, das ist dann einfach so. Wir sehen es halt immer ein bisschen mit Sorge drauf, dass dann halt, dann haben wir halt wieder diese Situation, Frauen sind zu Hause, die Gehälter und Löhne sind niedrig, das heißt, nur weniger Männer gehen in Karenz. Dann kommen wir halt wieder nicht raus aus dem, dass die Frauen selber einen Existenzanspruch haben. Deswegen, ja, es sind alles ein bisschen führender wieder.
1: Damit sind wir am Ende des Interviews. Vielen Dank fürs Kommen, Sandra. Würdest du gerne noch etwas sagen?
0: Der schönste Gedanke für mich wäre Frauensolidarität, dass wir halt nach außen sehr geschlossen sein. Und das bedeutet auch nicht alt gegen jung, nicht, ja, nicht, ob bin ich jetzt zu Hause bei den Kindern oder arbeite so und so. Das würde ich mir eigentlich wünschen zum Internationalen Frauentag, dass die Frauen gut zusammenhalten und sich da gemeinsam einrücken und stärken. Auch wenn vielleicht nicht jede Welt meine ist sozusagen, aber dann auch Verständnis haben für Frauen, die was halt ihren Weg gehen wollen.
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0: Hallo bei Empathy Machine. 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Hallo und herzlich willkommen bei Empathy Machine. Meine heutige Gästin ist Veronika. Sie kommt aus Südtirol, arbeitet in einer Apotheke und hat ein neues, aufregendes Hobby für sich entdeckt. Sie spielt seit kurzem nämlich im Theater mit. Sie hat eine quirlige, offene und lebensfrohe Art. Und wenn sie den Raum betritt, dann merkt man es spätestens durch ihr herzliches Lachen. Sie trägt das Herz auf ihrer Zunge und hat mit ihrer feinfühligen Art und Weise, mit Menschen umzugehen, das Talent, Leute zusammenzubringen und Gemeinsamkeiten zu schaffen. Heute ist sie bei mir bei Empathy Machine. Ehrlich, respektvoll und offen in einer lauten Welt. Wie das Theaterspielen und die Empathie zusammengehören, finden wir in der nächsten Stunde gemeinsam heraus. Hallo, liebe Froni.
1: Hallo, liebe Verena.
0: Schön, dass du bei mir bist.
1: Schön, dort zu sein.
0: Erstes Mal im Radio.
1: Erstes Mal im Radio. Sehr aufregend.
0: Ja, für mich auch. Für mich auch immer wieder. Aber das gehört ein bisschen dazu, glaube ich, die Grundspannung.
1: Okay.
0: Ja. Magst du ein bisschen von dir erzählen, Froni? Wer bist du? Ja, woher kommst du? Ich habe es ja schon erwähnt, du kommst aus Südtirol.
1: Ja.
0: Aber möchtest du ein bisschen was von dir erzählen und was ist dir so wichtig?
1: Mhm. Ja, wie die Verena sagt, ich bin eine Südtirolerin, bin heuer 40 Jahre alt geworden und arbeite in einer Apotheke. Und liebe es, mit Menschen zusammenzuarbeiten und ihnen ein gutes Gefühl zu geben, das Gefühl zu vermitteln, dass jeder in der heutigen Welt und Zeit trotzdem seine Zeit haben darf und Aufmerksamkeit und dann Platz haben darf, gehört zu werden und gesehen zu werden. Gerade bei älteren Menschen, manchmal merkt man das leider, dass sie das Gefühl haben, zu langsam zu sein oder sich beeilen zu müssen oder wie auch immer. Und haben Ende 25 das Gefühl gehabt, ich brauche was Kreatives in meinem Leben, weil das lange keinen Platz gehabt hat, aufgrund von Ausbildungen, Weiterbildungen, Reisen oder wie auch immer. Und haben mich deshalb dieses Jahr fürs Theaterspielen
0: begeistert, richtig, oder? Wenn wir es so ausdrücken können. Du hast dich dafür begeistern können und ja, bist Feuer und Flamme, so wie ich das erlebt habe.
1: Ja, so kann man es nennen.
0: Ja. Ja, sehr schön. Und wenn du jetzt grundsätzlich nochmal aufs allgemeine Leben zurückkommst und wenn ich dir jetzt frage, wie du durchs Leben tanzt, was würde dir da einfallen? Wie gehst du durchs Leben?
1: Sehr tanzend. Ich glaube, halt trifft es auf alle Fälle. Musik und Tanz ist für mich einen sehr großen Stellenwert in meinem Leben. Ich bin viel unterwegs, viel, wo es Musik gibt, auf öffentlichen Veranstaltungen, Diskotheken oder wie auch immer.
0: Ja.
1: Und ich finde es so schön, weil Musik gibt einem einfach so viel Leichtigkeit.
0: Ja.
1: Oder mir vor allem sehr viel Leichtigkeit. Ich kann mir gar nicht vorstellen, ohne Musik und Tanz durchs Leben zu gehen.
0: Ja, das ist mir als erstes eingefallen, weil du eigentlich
1: nach meinem Gefühl, so wie ich die ja wahrnehme, immer sehr leichtfüßig unterwegs bist.
2: Okay.
1: Und eben dir die Freude auch ins Gesicht geschrieben steht.
2: Schön.
1: Ja.
2: Ja.
1: Und das lässt sich auch so bestätigen.
2: Mhm.
1: Oder ja. Für dich auch selber. Du empfindest das auch so.
2: Auf volle Fälle. Also ich glaube, ich bin früher sogar nur leichtfüßiger durchs Leben gegangen.
1: Ja.
2: Es kommt wahrscheinlich, weil man einfach mit dem Alter ein bisschen ruhiger wird.
1: Ein bisschen.
2: Ja, ein bisschen, aber wirklich nicht viel. Ist wahrscheinlich auch recht gut. Ein bisschen ruhiger und wie sagt man, auf dem Boden, auf dem Boden bleiben, aber halt ein bisschen geerdeter zu sein. Umzukommen.
1: Ja.
2: Und ja, aber trotz allem ist es sehr, sehr wichtig. Apropos, da fällt mir ein,
1: ja.
2: Ich glaube, wir wollen noch nie tanzen, Marina.
1: Ja, das liebend gerne. Ja. Das müssen wir uns vornehmen.
2: Das müssen wir jetzt vornehmen, ja, auf alle
1: absolut.
2: Fälle. Ja,
1: das stimmt. Ja, genau, das haben wir noch nie gemeinsam gemacht.
2: Ja. Das ist noch auf der To-Do-List.
1: Ja, kein Problem. Da findet man was Passendes für uns zwar. Wie kennst du dich denn mit Empathie aus, liebe Froni? Fällt dir dazu irgendwas ein? Braucht es denn in deinem Alltag Empathie?
2: Ich glaube, grundsätzlich braucht es in jedem Alltag Empathie. Empathie begleitet uns alle.
1: Mhm.
2: Und ich glaube, man nimmt es oft gar nicht so wahr, weil es irgendwo vielleicht auch so zum normalen Alltag dazugehört. Und für viele Menschen ist es, glaube ich, auch gar nicht bewusst, mit wie viel Empathie sie manchmal auch durchs Leben gehen, weil es vielleicht für sie auch normal ist. Je
1: ganz
2: nach
1: intuitiv oder ja. Je nach Beruf auch, ja, klar. Mhm.
2: Das glaube ich schon. Bei mir ist natürlich, ich habe zuerst einen Beruf gelernt, auch der, wo du sehr nahe am Menschen ja arbeitest,
1: ja.
2: Schönheitspflege,
1: ja.
2: Also der Bereich, wo du wirklich im körperlichen Kontakt mit den Menschen bist. Und du nimmst das gar nicht so wahr, aber du hast automatisch, du übst ihn im Einfühlsamsein,
1: ja.
2: im Verständnis, im Zuhören, im, ja. Und das ist ja auch alles sehr empathisch.
1: Ja, absolut. Das hast du jetzt sehr schön beschrieben, finde ich auch.
2: Danke.
1: Ja.
2: ja, und natürlich auch jetzt in der Apotheke ist Empathie auch sehr wichtig. Nur mehr auf der kommunikativen Ebene. Aber sie ist und bleibt trotz allem sehr, sehr wichtig, weil es allem ein Beruf ist, wo es in die Menschen oft auch nicht gut geht.
1: Ja.
2: Und umso einfühlsamer sollte man natürlich auch sein.
1: Und da braucht es auch das Gespür, oder? Das überhaupt wahrzunehmen, wenn da eben jetzt ein neuer Kunde oder Kundin vor dir steht in der Apotheke und die braucht was oder will eben auch einfach mal deine Meinung dazu hören oder eine Beratung von dir erhalten.
2: Mhm.
1: Auch was jetzt die Anwendung betrifft oder die Einnahme, wie auch immer, was auch immer gekauft wird.
2: Mhm.
1: Da freut man sich, wenn man auf jemanden stößt, so geht es mir zumindest persönlich immer, der sich die Zeit nimmt, auch wenn hinter einem vielleicht 5 andere stehen.
2: Das stimmt, ja.
1: Der dir zuhört, dir vielleicht auch deine Bedenken nimmt oder irgendwie die Angst, was es auch immer ist. Oder einfach sagt, ich habe damit gute Erfahrungen gemacht, also wenn es jetzt kein Rezept ist, oder? Zum Beispiel.
2: Ja, auf alle Fälle.
1: Wenn man da einfach auf eine gute Beratung stößt.
2: Mhm.
1: Und dazu, glaube ich, braucht es einfach ja, dieses Feingespür, feines Miteinander. Und das spürt man sofort, wenn man da, glaube ich, vor der Apotheke steht, oder? Bei dir und dann zu dir kommt.
2: Ich krieg schon sehr viel positives Feedback diesbezüglich.
1: Ja.
2: Ich meine, natürlich gibt's allem auch die Menschen, die man vielleicht nicht so abholen kann, weil sie es vielleicht auch stressig haben, gerade, die wo so schnell rein und das auch gar nicht so vielleicht auch hören möchten.
1: Mhm.
2: Aber grundlegend spürt man schon sehr stark, wie dankbar die Leute sein. Und es sind auch sehr viele Menschen, die das kommunizieren.
1: Ja.
2: Das wirklich auch sagen und sagen, danke, dass sie so freundlich sein.
1: Ja.
2: Danke, dass sie sich die Zeit nehmen.
1: Ach, so schön.
2: Ja, und
1: auch das zu hören, dass sie das auch aussprechen.
2: Und ich habe das aber am Anfang total komisch gefunden, weil das für mich persönlich so selbstverständlich irgendwo ist, dass ich mir die Zeit nehme, weil er ist ja mein Kunde.
1: Ja.
2: Ich bin ja dafür da, ihm was Gutes zu dienen,
1: ja, ja,
2: und ihm zu beraten und ihm das Gefühl zu geben, er hat da seinen Platz oder seine Zeit,
1: ja,
2: und seine Fragen, egal ob es jetzt eine oder fünf oder 20 Fragen, ja, sind, das ist schon egal.
1: Ja.
2: Nicht? Weil jeder braucht seine Zeit.
1: Ja.
2: Es gibt nicht schneller oder kürzer, das ist alles relativ.
1: Ja.
2: Und der die Zeit nicht hat, darf einen Kaffee trinken.
1: darf die einladen. Ah.
2: Darf mir einladen, ja. Stimmt, der darf mir einladen.
1: Aber du hast vorhin was gesagt, das hat mir so gefallen, weil ich beobachte es manchmal, oft kommen auch Menschen dann vielleicht in die Apotheke einfach nur, um mal zu quatschen. Oder einfach, weil sie, gerade ältere Menschen, die vielleicht viel allein sind, die dann euch ja oder euch in der Apotheke oder dich vielleicht ja eh schon kennen und wissen, da kann ich jetzt einfach mal 5 Minuten mit der mich unterhalten. Und das ist vielleicht die einzige Unterhaltung am Tag, was diese Person führt.
2: Mhm. Gibt's auch, ja.
1: Ja.
2: Auf alle Fälle. Gibt's so einzelne natürlich, wo du einfach merkst, die hoben niemanden oder wenn sie jemanden hoben, der ihnen aber keine Aufmerksamkeit schenkt.
1: Ja.
2: Und wenn es dann die 5 Minuten mal kurz Blutdruck messen sein, wo man halt 2, 3 Worte tauschen kann,
1: ja,
2: das merkt man schon auch. Oder wirklich, dass sie manchmal, wie soll ich sagen, wo vielleicht jemand verstorben ist und sie an so einen Tag kommen, wo es ihnen nicht gut geht, wo sie ja wirklich emotional dann auch werden.
1: Ja.
2: Wo du dir auch vielleicht die Zeit dann nimmst, mit ihnen kurz in ein anderes Zimmer zu gehen,
1: ja,
2: um ihnen kurz die 2 Minuten, natürlich kannst du nicht eine Stunde, ist klar, aber es ist ja leider der kleine Moment zulassen.
1: Ja,
2: der manchmal,
1: und es braucht
2: viel ändert,
1: nicht so viel.
2: Genau.
1: Weil genau das ist es, was dann, wo man sich gut aufgehoben fühlt. Und man denkt, man, wie schön, jetzt kann ich das einfach da platzieren. Und die sind ja auch in dem Moment sehr verletzlich, weil vielleicht will man das jetzt nicht offen zeigen oder traut sich nicht oder hat da eben ein bisschen Hemmungen und dann stößt man auf so jemanden, der dir da einfach jetzt diese 5 Minuten vom Tag zuhört, dir das nehmen kann oder einfach geteiltes Leid ist halbes Leid,
2: so
1: sagt
2: ist es,
1: man ja,
2: ja,
1: so gerne. Und das ist voll schön, wenn man das gar nicht jetzt als Aufgabe oder als To-Do oder muss ich halt machen, sondern einfach also ein bisschen ein Dienst oder einfach ein,
2: ja, das
1: ich mache gerne fürs Miteinander, für meine Mitmenschen. Ja.
2: Auf alle Fälle. Ich muss mir dann schon manchmal, je nachdem,
1: wie es auch
2: noch
1: dir
2: selber
1: geht,
2: ja,
1: klar,
2: merke ich noch schon, so wenn man denkt so, oh, jetzt, Veronika,
1: passe Pause.
2: Du warst selber noch ganz emotional. Ja, da, es ist dann schon, ich kann mich dann da gut, so gut dann manchmal auch einfühlen, dass es mir dann so leid tut, dass ich mich selber dann manchmal auch zusammenreißen muss, dass ich nicht selber weinen muss.
1: Nicht? Ja.
2: Ich wäre nichts dabei, aber
1: überhaupt
2: trotzdem
1: nicht.
2: Ich halt bei der Arbeit.
1: Das darf auch Platz haben.
2: Eben.
1: Und ich glaube, auch mit sich selber feinfühlig zu sein und empathisch zu sein, das ist genauso wichtig.
2: Auf alle Fälle.
1: Ja.
2: Gebe ich dazu 100% recht.
1: Wunderbar. Ich würde sagen, wir machen eine kurze Musikpause. Wie findest du das?
2: Super. Musik
1: Super.
2: Geht allem.
1: Musik geht immer, gell? Gut, dann machen wir das. Wir spielen gleich den ersten Song und los geht's.

0: war The Only Way. Und wir sind wieder zurück. Hallo Froni.
1: Hallo, hallo.
0: Natürlich haben wir uns wieder in unserer Musikpause unterhalten, so wie wir es eigentlich ja nicht machen wollten. Aber wir haben gerade festgestellt, wie schön es ist, eben dann auch einfach sich manchmal mit neuen Sachen, also sich neu auszuprobieren, Neues zu entdecken, in Möglichkeiten zu entdecken. Und du hast somit das Theaterspielen für dich entdeckt. Wieso Theaterspielen?
1: Ich habe absolut keine Ahnung. Ich kann da wirklich nicht sagen, wieso eigentlich Theater. Irgendwie ist das, soll irgendwas Kreatives sein und irgendwas, was ich noch nie gemacht habe. Und es ist nicht so, dass sie mir früher mal über das Theaterspielen Gedanken gemacht hätte oder so. Überhaupt nicht. Also war nie, dass sie gesagt hätte, boah, wenn ich mehr Zeit hätte, dass ich Theater spielen oder so. Nie.
0: Aber du bist auch ab und zu in Theatervorführungen gegangen. Du kennst es.
1: Nein, eigentlich auch nicht so. Vor 3 Jahren zum ersten Mal so richtig ins Theater, wo ein Kollege von mir begonnen hat, Theater zu spielen. Und dann habe ich gesagt, ja, da müssen wir auf alle Fälle zur Aufführung gehen.
0: Ja, und zuschauen natürlich.
1: Ja, genau. Ja. Und dann jetzt 3 Jahre hintereinander allem bei seinen Aufführungen zugeschaut. Aber ob es dadurch irgendwie jetzt entstanden ist, es war wirklich eher so kreativ. Was kann die Kreatives machen? Als erstes fällt dann so Molen ein oder sowas. Oder Töpfern war auch auf der To-Do-List. Aber ja, für das kann man einen Kurs machen. Ne? Theater spielen ist jetzt bei uns, ja, man kann ins Theater gehen, aber jetzt, dass sie so richtig einen Kurs machen oder so, dann habe ich gedacht, ich frage jetzt einfach mal an, ob es da die Möglichkeit gibt. Und das war dann Zufall, dass sie im Dezember die angeschrieben haben.
0: Ja.
1: Und dann haben sie gesagt, im Januar haben sie das Treffen, wo vorgestellt wird, welches Stück.
0: Ja.
1: Dann kann man sich das mal unhören und dann wird entschieden, wer spielen möchte und wer nicht. Und ja, dann bin ich da gesessen und er hat 2 Stücke vorgestellt. Dann hat es geheißen 4 Frauen, 4 Männer und die bisschen älteren Herrschaften haben wir gesagt, mach, lass mal die Jungen spielen. Und dann bin ich so da gesessen, wie willst du spielen? Und ich so, ja, deswegen bin ich da. Aber ob ich es kann, keine Ahnung.
0: Mehr haben sie nicht braucht bei der Froni. Sie ist sofort live dabei, springt rein und
1: ja,
0: macht
1: mit. Ich meine, du brauchst dich ja nicht für was interessieren. Ja. Natürlich hat ich dann sagen können, na, vielleicht.
0: Lass mich noch mal ein bisschen überlegen.
1: Ja. Ja. Aber ich meine,
0: Mut tut gut.
1: So ist es. Ja. Na, weil eben, es ist allem irgendwie was, um nicht aus der Komfortzone rauszukommen. Und ich war allem schon so eher der, der sagt, das mache ich jetzt, weil ich es nicht kann oder weil ich es noch nie gemacht habe.
0: Ja.
1: Das hat für mich allem so einen gewissen Anreiz sogar eher gehabt. Nicht?
0: Und da sind wir vorhin ja auch so ein bisschen in unserem Gespräch stecken geblieben. Da geht es so ein bisschen um dieses aus der Komfortzone rausgehen. Und Theaterspielen ist ja richtig, wirklich. Da gehst du ja aus der vollkommen Komfortzone raus, weil du spielst ja jemanden anders, vielleicht kannst du ein bisschen hinter der Rolle verstecken. Aber du bist dann ja auf der Bühne und ich habe mir ja die letzte Aufführung von der Froni angeschaut und der Saal war gesteckt voll, waren 195 Gäste im Saal und du hast quasi einen vollen Saal und du warst ja so ein bisschen der rote Faden von dem Stück und gerade der erste Akt, da warst du eigentlich immer präsent und du nimmst dir die Rolle an und dann bist du da auf der Bühne und die hören euch und schauen euch zu. Das hat auf jeden Fall einerseits mit natürlich Mut zu tun, was Neues auszuprobieren, aber eben auch aus der Komfortzone zu gehen.
1: Ja, ja. Aber es war für mich, ich war auch nicht wirklich aufgeregt. Also es war ganz spannend.
0: Wie kann das sein? Du hast kein Lampenfieber gehabt.
1: Nein, überhaupt nicht. Das war, die anderen haben schon gesagt, es gibt schon Menschen, die das auch nicht so haben, aber ich halt eher selten.
0: Ja.
1: Es war natürlich nicht, es waren ja 7 Aufführungen im Ganzen. Natürlich war es nicht bei jeder Aufführung gleich. Es war schon dann mal so ein Anflug von.
0: Ah, schon, das hat schon gegeben. Das
1: bei der zweiten Aufführung dann eher so nach der Premiere.
0: Ah, interessant.
1: Weil du da so denkst, jetzt mal schauen, wie es jetzt weitergeht, ob das Publikum
0: ob's wieder
1: gleich
0: so gut geht.
1: Ja, genau. Aber er hat mir es warten, bis es losgeht, nervös gemacht, als wir es effektiv spielen.
0: Interessant. Ja. Voll cool. Aber du bist halt einfach eine coole Socke.
1: Schon geil.
0: Ja. Ich bin auf jeden Fall Fan von dir. Aber hat es dann so also ein Ritual zwischen euch gegeben? Also ihr wart dann, glaube ich, 8, 9 Leute, oder? Die gespielt haben. Was habt ihr da vor dem Auftritt gemacht? Hat es da irgendwas Besonderes?
1: Ja, gespielt, also auf der Bühne gespielt um 8.
0: Ja.
1: 4 Frauen, 4 Männer, so. 8 im Ganzen. Und unser Regisseur ist dann eben gekommen, hinten im Raum, und dann haben wir nochmal, sind wir so im Kreis gestanden und alle an die Hände gehalten. Und dann hat der halt kurz was gesagt jedes Mal. Manchmal zu viel, dass wir ja nur nervös geworden wären, als wir beruhigter.
0: Weil es schon anfangen hätte zu hin, oder was?
1: Ja, weil er so unruhig war. Er war aufgeregt, nicht? Er war aufgeregt, und da war das so ansteckend ein bisschen für manche.
0: Ja.
1: Aber total nett. Und dann ist so dreimal doi, doi, doi und klatschen, und dann ist es schon losgegangen.
0: Cool. Und dann geht man auf die Bühne, Licht an, und man ist sofort da. Hast du das alles immer gleich präsent gehabt?
1: Ich habe schon an meiner Wand, weil ich bin ja immer aus dem gleichen Raum bis auf einmal rausgekommen, haben wir schon so ein ganzes Zettel mehr gehabt, weil ich eben als roter Faden allen wieder rein, raus, rein, raus, eigentlich durchs ganze Stück.
0: Dass du die quasi auch orientieren kannst.
1: Genau,
0: wie was,
1: ob sie einmal noch mehr riefen oder zweimal oder wie allem. Und es war dann mehr ich und die am Anfang gestartet sein, haben uns dann nochmal umarmt und uns nochmal Glück gewünscht, nochmal durchgeschnauft miteinander, und los ist gegangen. Und dann konnte ich nicht mehr, weil ich war dann konstant draußen den ganzen ersten Akt.
0: Ja.
1: Entweder der Text sitzt oder du improvisierst. Ja.
0: Da habe ich ja einen Fun Fact. Bei Empathy Machine gibt es ja Fun Facts, die manchmal keine Fun Facts sind, aber das ist vielleicht jetzt grundsätzlich ein Fact, den ich herausgefunden habe. Es gibt ja diese berühmte Redewendung Break a Leg. Im deutschsprachigen Raum sagt man, ich wünsche dir Hals- und Beinbruch. Mhm. So habe ich auch zu dir gesagt. Kannst du dich noch erinnern?
1: Kann ich mich nicht mehr erinnern.
0: Weil man wünscht sich eben nicht viel Glück.
1: Ja.
0: Weil man früher, also so direkte Glückwünsche galten traditionell als Unglücksbringer, hat man gesagt. Okay. Deswegen hat man absichtlich eine scheinbar negative Formulierung verwendet. Mhm. Und im Englischen sagt man break a leg und im deutschsprachigen Raum Hals- und Beinbruch.
1: Zum Glück habe ich mir nichts gebrochen.
0: Es ist nämlich Gott auch immer alles gut gegangen. Mhm. Ich war immer ausverkauft. Mhm. Einmal hat es auch eine Aufzeichnung gegeben, hast du mir erzählt.
1: Ja, also Kameraaufzeichnung. Ja.
0: Und ich glaube, es ist aber alles gut gegangen, so hast du gesagt, gell? Weil die kleinen Verdreher oder Hackler, die halt einfach mal passieren, die feuern ja dem Publikum eh nicht auf, weil die wissen es eh nicht besser, hexen es euch. Aber da war sie, glaube ich, mit euch auch so ganz zufrieden.
1: Ja, also grundlegend war es wirklich super. Also alle 7 Auftritte. Es ist natürlich der ein und andere, der schon lang spielt, ärgert sich dann halt eher mal, dass er dann so einen blöden Fader drin gehabt hat, aber für sich selber, nicht?
0: Ja.
1: Weil, wie gesagt, das Publikum merkt es nicht. Dadurch, dass du so lange miteinander übst, holt die dann eh der andere wieder raus. Wichtig ist leider, dass keine Pause ist, nicht? Wenn es auf einmal ganz still wäre, über einen längeren Zeitraum, dann darf das Publikum merken, was ist da los, nicht? Aber hell ist bei 7 Auftritten nie gewesen.
0: Ja.
1: Deswegen.
0: Wie nimmt man denn da als Theaterschauspielerin das Publikum wahr auf der Bühne? Waren da die Reaktionen immer gleich? Weil es ist ja eine Komödie gewesen, die du gespielt hast, das haben wir vielleicht jetzt noch nicht erwähnt, aber es war ja eine volle lustige Aufführung. Also ich habe eigentlich noch schon lange nicht mehr so viel gelacht, und es war richtig, der ganze Saal hat gebrüllt manchmal.
1: Ja.
0: Merkt ihr das auf der Bühne?
1: Ja, also es ist schon ein extremer Ansporn, wenn du merkst natürlich, dass das Publikum zeitweise ausflippt fast schon. Ist schon klar, wenn sich 4 nackte Männer nackt waren sie nicht, wie soll korrigieren. Aber natürlich ist das einfach nicht das, was so man als Autonormalverbraucher jeden Tag so zu sehen kriege und auf der Bühne ja. nicht. Also es war schon ein Stück sehr speziell. Und und umso mehr du das merkst, wie das Publikum das feiert ja. und lacht und ja. toll findet, umso schöner ist natürlich. Und ja. das nimmst du natürlich wahr.
0: Ja.
1: Es ist schon komisch, wenn du merkst, okay, es ist sehr ruhig. Aber natürlich, es kann unterschiedliche Gründe haben.
0: Ja. Und es ist halt auch etwas zum Unterhalten. Also du hast ja auch ein Hobby ausgesucht, was ja nicht nur dir große Freude bereitet, sondern eben auch, damit gibst du ja was zurück. Weil du versuchst ja damit einen schönen, unterhaltsamen Abend zu schaffen für jemand anderen, der euch zuschaut.
1: Mhm. Jetzt sind wir natürlich wieder bei einem Ort von Empathie.
0: Oh, ja.
1: ja.
0: Und genau, da würde ich gerne weitersprechen mit dir, weil wie hängt denn jetzt das Theaterspielen und die Empathie für dich zusammen?
1: Da habe ich mir ehrlich gesagt bisher noch gar keine Gedanken gemacht.
0: Wieso auch? Aber jetzt sind wir ja da in meiner Radiosendung, um das zu erörtern.
1: Ja, in dem Moment natürlich, wo du in andere Menschen so ein tolles Erlebnis verschaffst
0: ja.
1: und so positive Gefühle, ist das sicher eine Art von Empathie. Ah, ich meine, trotzdem musst du natürlich so empathisch sein, zu wissen, wo ist die Grenze vielleicht auch bei einem Stück gerade, wo sich jemand da auszieht.
0: Ja.
1: Nicht? Was ist für alle irgendwo, wie soll ich sagen, in Ordnung, nicht?
0: Weil mhm. damit verträglich, im sozialen Zusammenhang.
1: Natürlich, so. Es soll ja ein Theaterstück ja. Bleiben und es soll eine Komödie bleiben ja. und nicht, wie gesagt, dass es eher ins Negative dann.
0: Oder unpassend wirkt.
1: Unpassend, ja. genau. Und da ist sicher auch eine gewisse Feinfühligkeit, wo, mhm. wo ist da die Grenze auch und dass es einfach dementsprechend auf einem hohem Niveau
0: ja.
1: bleibt.
0: Klar. Und aber das gibt halt auch so ein bisschen das Drehbuch vielleicht vor, oder? Ihr könnt es ja schon ein bisschen hineininterpretieren oder jeder Schauspieler oder jede Schauspielerin kann ihre Rolle auslegen oder seine Rolle auslegen, wie er will.
1: Stimmt, ja. Mhm.
0: Da hängt es natürlich ein bisschen auch vom schauspielerischen Talent vielleicht ab.
1: Mhm.
0: Aber das Gesamte ja. hat eine Wirkung und da gebe ich dir schon recht, natürlich, da ist es, passt es im zeitgemäß oder mhm. eben gerade wenn rund um einen irgendwie, glaube ich, die Welt eben sehr laut ist und verrückt ist und man dann sich da in so einer Aufführung zu euch sitzt und zwei Stunden.
1: Genau, vielleicht zwei Stunden mal das, was zu Hause so passiert, ja.
0: ausblenden kann oder abschalten kann
1: und vielleicht mal zwei Stunden durchlochen,
0: ja.
1: wenn man vielleicht sonst nicht so viel zu lachen im Moment hat.
0: Ja.
1: Einfach so die kurze Auszeit, die man jemanden gönnen kann.
0: Ja.
1: Und ihm damit etwas Gutes tun.
0: Ja.
1: Das auf alle Fälle. Das stimmt, ja.
0: Wie schafft man denn ein gutes Miteinander unter euch Schauspielenden? Weil es sind ja, du bist ja neu dazugekommen.
1: Mhm.
0: Es sind im Prinzip fremde Menschen, die da aufeinandertreffen und dann eben ein Theater gemeinsam spielen.
1: Stimmt, das ist natürlich auch eine sehr gute Frage. Dadurch, dass ich grundlegend ein sehr offener, positiv eingestellter Mensch bin, natürlich habe ich mir vorweg auch gedacht, hoffentlich nehme ich mich die auf und hoffentlich passt es, weil umso besser man miteinander agiert, umso besser ist auch das Theaterstück, ganz klar. Wenn die Harmonie nicht gegeben ist, spielt es sich nicht so leicht.
0: Ja.
1: Aber das war wirklich von Anfang bis Ende so schön. Wir sind vorweg allem nur was trinken gegangen miteinander, dass man sagt, wir treffen uns jetzt nicht allein, um das zu machen.
0: Ja.
1: Sondern wirklich auch im zwischenmenschlichen Bereich hat man sich so gegenseitig ein bisschen gesucht.
0: Ja.
1: Und jeder hat ja seine Geschichte. Und es war in jedem irgendwo auch wichtig, dass man sich im privaten, persönlichen auch
0: gut
1: kennenlernt,
0: ja. voll.
1: Mhm. Und wir haben ein, zwei Geburtstage auch gehabt in der Zeit.
0: Die habt ihr dann gemeinsam gefeiert?
1: Die haben wir dann, ja, weil halt zufällig auch die Proben waren.
0: Ja.
1: Und ich habe selber ja auch meinen Geburtstag zu der Zeit gehabt, wo wir die Proben gehabt haben. Und dann, ja, bringt man halt ein Prosecco mit und ein bisschen was zum Knabbern. Und dann ist auch automatisch, dass sowas Zwischenmenschliches eher entsteht.
0: Ja.
1: Als wenn man da hingeht, fangen wir an.
0: Ja.
1: und ich bin schnell wieder weg.
0: Ja, ja, ja.
1: Nicht?
0: Also wenn man das so als To-Do quasi abhaken will, oder?
1: Genau, ja. Genau. Mhm. Mhm. Natürlich, wenn man schnell kommt und schnell wieder geht, ja, dann entsteht das Zwischenmenschliche irgendwo nicht oder halt nicht so schnell vielleicht.
0: Und ich glaube, dann fehlt auch was. Mhm. Weil ich habe für mein Gefühl oder so wie ich es wahrnehme, es ist oft der Kleber bei dem Miteinander. Einfach dieses Mitsammensein, dann eben noch was trinken, mhm, was knabbern, ein bisschen, mhm, sich austauschen. Und es ist ja Freizeit, also man soll ja das genießen, es soll ja Spaß machen.
1: Auf alle Fälle.
0: Ja.
1: Eben. Aber dass man außerhalb von der Freizeit sonst Freizeit auch nimmt,
0: ja,
1: um in anderen kennenzulernen.
0: Ja.
1: Oder auch mal zu fragen, was tust du sonst im Leben?
0: Ja.
1: Nicht? Weil,
0: ja,
1: das weißt du ja nicht, wenn, ja, du live auf der Bühne eine ganz andere Rolle spielst.
0: Klar. Ja.
1: Weiß keiner, wo ich schon so bin in meinem Leben oder die anderen. Oder ja, nein, das ist schon. Das war wirklich sehr, sehr schön und das haben auch ganz viele im Nachhinein dem Theater waren,
0: ja,
1: angemerkt, dass man gemerkt hat, dass zwischen uns als Gruppe das sehr gut harmoniert hat.
0: Ja, mhm, das spürt man.
1: Aber auch ein zusätzlich schönes Gefühl.
0: Ja, und eine schöne Erfahrung.
1: Auf alle Fälle.
0: Wunderbar, fein. Ich würde sagen, es ist wieder Zeit für eine kleine Musikpause. Mhm. 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

0: Das war Annenmay Kantereit mit 3 Tage am Meer und wir sind wieder zurück bei Empathy Machine mit der Froni und der Verena. Hallo! So, liebe Froni, wir machen jetzt eine schnelle Fragerunde. Bist du bereit?
1: I'm ready.
0: Sehr gut. Lieber Komplimente verteilen oder erhalten?
1: Beides.
0: Oje. Schnell!
1: Darf ich?
0: Du darfst beides nehmen.
1: Ja. Ich will beides nehmen.
0: Sehr gut. Kopfmensch oder Herzmensch?
1: Kopf.
0: Smalltalk oder Deep Talk?
1: Deep Talk.
0: Gefühle zeigen oder lieber für sich behalten?
1: Zeigen.
0: Empathisch geboren oder erlernt?
1: Geboren.
0: Privater Struggle im Gruppenchat oder lieber im Einzelchat?
1: Im Einzelchat.
0: Mitfühlen macht stark oder verletzlich. Ist es eine Superpower oder eine Overthinking-Falle?
1: Superpower.
0: Ghosten oder ehrlich sagen, dass man keinen Vibe spürt?
1: Ehrlich sagen.
0: Ja, wunderbar, liebe Froni. Wann ist denn für dich jemand empathisch? Wie erkennst du das?
1: Wann ist für mich jemand empathisch? Mann, Verena, du stellst heute aber schwierige Fragen. Ja. Du bringst mir richtig zum Nachdenken.
0: Ja, das fällt dir nicht leicht. Also fällt dir ja sehr leicht, du bist ja sehr reflektiert.
1: Stimmt. Ja. Und der Kopfmensch.
0: Und der Kopfmensch.
1: Ja. Schon Herz auch, aber ja, grundlegend geht vom Kopf sehr viel.
0: Aber das bedeutet auch schon, also erlauscht, dass man das für sich selber weiß.
1: Ja.
0: Sich selber gut kennt, reflektiert, ab und zu mal nachdenkt, wie gehe ich durch die Welt, wie will ich denn mit anderen, wie will ich von anderen wahrgenommen werden oder wie gehe ich mit anderen um? Ich glaube, diese eigenen Werte und sich selber gut zu kennen, ist, glaube ich, sehr,
1: eigene Werte auf alle Fälle.
0: Ja. Sehr hilfreich. Und dann hilft es manchmal auch mit so Fragen, die ich, wie ich sie dir stelle.
1: Das sind rechtes Obst, darüber nachdenken wir. Ja, wenn jemand einfach eine gewisse Art von Feinfühligkeit an den Tag legt. Also nicht so drüber fort über die Leute oder wenn man, wie soll ich sagen, vielleicht eine Frage stellt und du das Gefühl hast, der hört mir auch zu.
0: Ja.
1: Oder der will wirklich hören, was ich sage oder es ist lei Sinn und Zweck behaftet und eigentlich wärst du gar nicht wahrgenommen.
0: Ja.
1: So. Das zum Beispiel war für mich eine gewisse Art von Empathie. Oder auch zu beobachten, wie jemand vielleicht auch mit Tieren umgeht oder mit kleinen Kindern oder sowas auch. Eine gewisse Herzlichkeit einfach, die man spürt.
0: Ja. Das heißt, man spürt's.
1: Man spürt's, ja. Also, ich weiß nicht, ob es jeder spürt, aber vielleicht, wenn man ein bisschen reflektiert ist, dann kann man es sicher spüren.
0: Ja. Und wie hört man gut einander zu? Das hast du jetzt auch zum Beispiel erwähnt, was für dich einen empathischen Menschen auszeichnet. Mhm. Und zuhören ist ja grundsätzlich immer wichtig, egal in welchem Gespräch man ist, ob man jetzt in der Arbeit ist oder ob wir jetzt da im Freiratstudio sitzen.
1: Ja.
0: Wie schafft man das?
1: Ja, ich denke, dass der andere das Gefühl hat, es darf alles sein. Es darf alles Platz haben.
0: Ja.
1: Oder es hat alles Platz. Ich darf mich öffnen, ohne bewertet zu werden.
0: Ach, das gelingt es immer?
1: Natürlich gelingt es nicht immer.
0: Es klingt jetzt so, als wären wir da so gut Mensch.
1: Nein, aber das wäre halt so das Höchste vom Höchsten, wenn man natürlich dahin kommt, dass man sagt, ich habe das Gefühl, ich darf mich dir gegenüber so öffnen
0: zeigen,
1: und
0: wie ich
1: zeigen,
0: bin.
1: Wie ich bin.
0: Das
1: und nicht an der Oberflächlichkeit umschwimmen.
0: Ja.
1: Und, ja.
0: Das wünscht man sich immer.
1: Aber es gibt vielleicht auch irgendwelche Fragen gestellt werden. Auch, gell? Weil wenn natürlich jemand eine oberflächliche Frage stellt, dann wirst du nie da hinkommen.
0: Ja.
1: Ah.
0: Ja. Sagen wir mal so, es sind Ideale, die

0: zu unterbrechen, während jemand versucht, was zu erzählen und mit Sicherheit auch nicht allem zu ja, belehren, ist jetzt vielleicht ein blödes Wort, aber manchmal hat man ja die Tendenz dazu, ich dat oder meiner Meinung nach oder manchmal muss einfach alle das Platz haben, was der andere loswerden möchte und man lässt einfach zu, ohne was zu sagen.
1: Ja.
0: Ist zwar auch für mich persönlich manchmal sehr schwierig.
1: Das kann ich ja überhaupt nicht glauben.
0: Weil ich gern rede. Aber ich denke auch, dass das eine Art von gutem Zuhören ist, aber mal Leid zu hören.
1: Ja.
0: Ohne was dazu zu sagen.
1: Das fällt halt auch sehr schwer, deswegen, weil man ja vielleicht in dem Gespräch ist und man kennt die Situation, die da jemand beschreibt oder man will der Person einfach helfen und dann einfach gerne seine eigene Meinung kundtun.
0: Genau. Und, im positiven Sinne, weil man will ja helfen.
1: Man will ja was Gutes. Also man will es ja nicht jetzt eben besserwisserisch machen, sondern vielleicht halt einfach... ich kenne das, ich will dir da meine Situation oder meine Sicht schildern und ich habe gleich was dazu zu sagen. Manchmal muss man das auch aushalten können, einfach die andere Person mal reden zu lassen.
0: Auf alle Fälle, bin ich ganz deiner Meinung.
1: Ach, Marianne. Schau, wie schön. Gut, dass wir uns da so einig sind. Ich habe eine Frage für dich noch. Das ist für mich persönlich jetzt auch eine schwierige Frage, weil ich auch nachgedacht habe, ob mir irgendwas einfällt. Welche zufällige Begegnung wirst du nie vergessen, liebe Froni?
0: Welche zufällige Begegnung? Boah, Wahnsinn. Weil ich bin schon in viele Menschen in meinem Leben begegnet. Ich kann das jetzt nicht so auf eine Sache beschränken. Also ich habe viele interessante Menschen in meinem Leben kennengelernt. Und ganz viele an sich haben mich bereichert auf unterschiedliche Weise. Ich finde es ganz schwierig, das auf eine Person zu beschränken.
1: Aber es muss ja nicht, also ich bin mir sicher, es sind ganz viele interessante Menschen in deinem Leben. Aber es ist eine zufällige Begegnung. In meiner Frage geht es ja darum, ob du irgendeine zufällige Begegnung, ob du dich an irgendwas erinnern kannst, was da mal passiert ist, was du nie mehr vergessen wirst.
0: Ich glaube, das müssen wir auf ein zweites Interview verschieben.
1: Auf eine zweite Radio sind kein Problem. Du bist immer herzlich eingeladen bei Freirad.
0: Damit die Zeit dann intensiv zu reflektieren.
1: Das kann auch ganz was Einfaches sein, weil mir ist nämlich jetzt was eingefallen. Ich war im Theater tatsächlich. Passt ja wieder. Aber ich war in einem Theater mit einem Freund von mir und das war in der Winterzeit und er hat irgendwie einen trockenen Hals gehabt und hat husten anfangen müssen. Und es war halt generell alles still, weil man hat ja zugehört und so und auf die Bühne geschaut. Und neben uns ist dann eine ältere Frau gesitzt und die hat dann aus ihrer Tasche ein Hustenzuckerl ausgezogen und hat es ihm einfach so gegeben. Und
0: Das ist eine sehr empathische Geste.
1: Ja, also aber das ist so was Einfaches, gell? Also,
0: das stimmt, ja.
1: Deswegen ist mir das jetzt vielleicht auch gerade eingefallen, weil das ist für mich so ein bisschen ein Akt der Nächstenliebe.
0: Und wenn ich an sowas denken würde.
1: Und da gibt es doch bestimmt ganz viele Situationen.
0: Ja, sicher. Aber es ist so, wenn ich jetzt so drüber nachdenke und an eine Geste, die vielleicht empathisch gewesen sein könnte und wo man der Frau jetzt zum Beispiel einfällt, wo jetzt ganz etwas Banales eigentlich, wo ich war im Krankenhaus und habe zahlen müssen und aber unter zwei, drei Mal immer wieder hin müsst zum Schalter und bin auch wieder bei der gleichen Dame gelandet und bin dann irgendwie heim und habe gemerkt, dass man meine Münz, ich habe so eine kleine Münz etwie, also wo ich meine Münz noch meinte. Und dann habe ich gedacht, so was Blödes, jetzt habe ich das verloren und das hat mich so geärgert und ich war so traurig. Und dann bin ich eine Woche später nochmal hin und dann bin ich zufälligerweise wieder bei der gelandet. Und dann sage ich, nein, jetzt habe ich das, glaube ich, vergessen. Und dann sagt sie, nein, ein schwarzes mit einem weißen Baum. Habe ich auf die Seite getan. Und ich habe mich so gefreut und das war so schön. Und wir haben generell, das ist mir in Erinnerung geblieben, weil die war so nett, unabhängig von der Geste.
1: Ja.
0: wurde es ein ganz ein nettes zwischenmenschliches Gespräch.

0: Gespräch mit ihr, obwohl sie einfach sagen kann, da, so und so viel kostet, zack, Rechnung, tschüss. Aber nein, wir haben uns richtig gut und nett unterhalten gehabt, sonst war sie mir auch nicht in Erinnerung geblieben.
1: Eben. Mhm. Und so ist es zu dieser zufälligen Begegnung gekommen.
0: Stimmt.
1: Ja. Leider kommen wir jetzt auch schon wieder zum Ende. Das war Empathy Machine auf Freies Radio Innsbruck Freirad. Es verabschieden sich Verena und Froni. Schön, dass du da warst, liebe Froni.
0: Dankeschön, dass Sie durch sein haben gedacht, Verena.
1: Ja, hat dir gefallen.
0: Voll.
1: Fein, schön. Schön war's mit dir. Danke auch an euch, ihr lieben ZuhörerInnen, fürs Einschalten. Empathy Machine gibt's nur hier bei Freirad jeden ersten Dienstag des Monats von 19 bis 20 Uhr. Ihr könnt diese Sendung natürlich auch nachhören in der Radiothek der Freien Radios Österreich unter www.freie-radios.online oder im Cultural Broadcasting Archive unter www.cba.media. Jetzt gibt's noch einmal Musik für euch. Seid gut zueinander und bis zum nächsten Mal bei Empathy Machine. Hör hin, bleib Mensch.
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0: 6:00 Young Grandpa.
1: Ah.
0: Ja.
1: Kessel-Shit.
0: Ja, genau.
1: Von Seiten der Gemeinde.
0: Ja, ich kenn schon. Kessel,
1: Birmingham.